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1: Gangsta's Paradise nutzt ein Sample aus dem Stevie Wonder Song Pastime Paradise. Doch Stevie ist am Anfang gar nicht erfreut über die Verwendung von seinem Song und verbietet erstmal die Veröffentlichung. Erst nachdem Coolio dann die Schimpfwörter aus dem Lied rausnimmt, sagt Stevie Wonder, okay, jetzt darfst du. Und interessant, 95 tritt Stevie Wonder sogar bei den Billboard Music Awards zusammen mit Coolio auf.
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0: mit KI-Support.
1: Meist ist es erstmal trocken bei nur ein paar Wolken. Später ziehen im Nordwesten mehr Wolken auf und gegen Morgen kann da auch mal etwas Regen dabei sein. Die Temperaturen liegen aktuell bei 17 bis 13 Grad. Am Tag bleibt es trocken und wird warm bis heiß mit 27 bis 30 Grad, in höheren Lagen um 23 Grad.

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1: Im Studio Jana Klonikowski. Völlig beispiellos eine Katastrophe. Die Waldbrandlage in Spanien und Frankreich spitzt sich weiter zu. In beiden Ländern mussten bereits mehr als 100.000 Menschen vor den Flammen in Sicherheit gebracht werden. Erschwert werden die Löscharbeiten durch extreme Hitze und starke Winde. Kanzler Merz hat beim Umbau seines Regierungsteams noch eine offene Stelle. Der vorgesehene Verkehrsminister Fritz Günzler sagte laut mehreren Medien kurzfristig ab. Amtsinhaber Patrick Schnieder wusste bereits von seiner Ablösung. Heftige Kritik kommt da von der Opposition. Die Grünen etwa nennen das handwerklich schlecht. US-Präsident Trump droht der EU mal wieder mit höheren Zöllen. Denn Google muss ja in der EU fast 900 Millionen Euro Strafe zahlen. Trump spricht da von einem Ausrauben amerikanischer Unternehmen. Dafür werde die EU einen sehr hohen Preis zahlen, so Trump in einem Online-Post. Für Jürgen Klopp geht's jetzt los als neuer Bundestrainer der Fußballnationalmannschaft. Ende September steht Klopp das erste Mal für Deutschland an der Seitenlinie. 4 Nations League-Partien in nur 11 Tagen stehen an. Das erste Duell ist der Klassiker gegen die Niederlande.
0: Das ist das Wichtigste für den Moment. 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
2: Meist ist es erstmal trocken bei nur ein paar Wolken. Später ziehen im Nordwesten mehr Wolken auf und gegen Morgen kann da auch mal etwas Regen dabei sein. Die Temperaturen liegen aktuell bei 17 bis 13 Grad. Am Tag bleibt es trocken und wird warm bis heiß mit 27 bis 30 Grad. In höheren Lagen um 23 Grad.
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0: Tod ließ sich einfach nicht wegschieben. Alex Christensen über Michael Jackson.
1: Ich habe eine wunderbare Erinnerung an Michael Jackson, Black or White. In der Woche, als diese Single rauskam, war mein Boot Nummer 1. Und die hatten eigentlich fest damit gerechnet, dass sie das Boot wegschieben können. Aber Michael Jackson hat es nicht geschafft. Er musste die ganze Zeit auf Nummer 2 sein. Und das war natürlich für mich so als Lausbuben aus dem Hamburger Vorstadt, das ist natürlich ein unfassbarer Sieg, den ich mir hätte nie vorstellen können, dass ich es mal schaffen würde, Michael Jackson nicht auf die Chartkrone zu lassen, auf die 1. Und habe mich da 13 Wochen festgebissen und festgeklebt. Und das finde ich heute immer noch sehr bemerkenswert.
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0: Wetter mit KI-Support.
1: Meist ist es erstmal trocken bei nur ein paar Wolken. Später ziehen im Nordwesten mehr Wolken auf und gegen Morgen kann da auch mal etwas Regen dabei sein. Die Temperaturen liegen aktuell bei 17 bis 13 Grad. Am Tag bleibt es trocken und wird warm bis heiß mit 27 bis 30 Grad, in höheren Lagen um 23 Grad.

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1: Im Studio Jana Klonikowski. Völlig beispiellos eine Katastrophe. Die Waldbrandlage in Spanien und Frankreich spitzt sich weiter zu. In beiden Ländern mussten bereits mehr als 100.000 Menschen vor den Flammen in Sicherheit gebracht werden. Erschwert werden die Löscharbeiten durch extreme Hitze und starke Winde. Kanzler Merz baut seine Regierungsmannschaft im großen Stil um, lässt aber noch Fragen offen. Klar ist, Nina Wagen wird neue Kanzleramtschefin und Carsten Linnemann übernimmt ihr Gesundheitsressort. Merz kündigte an, dass es noch mehr Wechsel gibt. Dass Verkehrsminister Schnieder gehen muss, bestätigte er noch nicht. Nach dem Wegfall eines Großauftrags von Apple steht der schwäbische Batteriehersteller Varta vor der Zerschlagung. Varta hat Antrag auf Insolvenz in Eigenverwaltung angemeldet. Über 4000 Mitarbeiterinnen und Mitarbeiter stehen vor einer ungewissen Zukunft. Er soll die deutsche Fußballnationalmannschaft wieder in Topform bringen. Jürgen Klopp ist nun offiziell neuer Bundestrainer. Er bekommt einen Vertrag bis inklusive der WM 2030. Klopp ist nach Löw, Flick und Nagelsmann der vierte Bundestrainer in 5 Jahren.
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2: Meist ist es erstmal trocken bei nur ein paar Wolken. Später ziehen im Nordwesten mehr Wolken auf und gegen Morgen kann da auch mal etwas Regen dabei sein. Die Temperaturen liegen aktuell bei 17 bis 13 Grad. Am Tag bleibt es trocken und wird warm bis heiß mit 27 bis 30 Grad, in höheren Lagen um 23 Grad.
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0: 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Born to make you happy. 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Britney Spears.
1: Eigentlich will Britney Spears ihr Debütalbum im Stil von Sheryl Crow aufnehmen. Doch ihr Label hat andere Pläne. Weniger erwachsen, mehr Teen Pop. Der Songtext von Born to Make You Happy ist der damals 17-jährigen Britney aber zu anzüglich. Sie setzt eine Änderung durch und hat Erfolg. 1999 erscheint der Song als Single in Europa und geht auf Platz 1.
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0: Support.
1: Meist ist es erstmal trocken bei nur ein paar Wolken. Später ziehen im Nordwesten mehr Wolken auf und gegen Morgen kann da auch mal etwas Regen dabei sein. Die Temperaturen liegen aktuell bei 17 bis 13 Grad. Am Tag bleibt es trocken und wird warm bis heiß mit 27 bis 30 Grad, in höheren Lagen um 23 Grad.

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1: Im Studio Jana Klonikowski. Die Waldbrandlage in Spanien und Frankreich wird immer dramatischer. Zehntausende Menschen mussten bereits vor den Flammen in Sicherheit gebracht werden, darunter viele Touristen. Zur Unterstützung schickt die EU mehrere Löschflugzeuge in die betroffenen Gebiete. Kanzler Merz hat beim Umbau seines Regierungsteams noch eine offene Stelle. Der vorgesehene Verkehrsminister Fritz Günzler sagte laut mehreren Medien kurzfristig ab. Amtsinhaber Patrick Schnieder wusste bereits von seiner Ablösung. Heftige Kritik kommt da von der Opposition. Die Grünen etwa nennen das handwerklich schlecht. US-Präsident Trump droht der EU mal wieder mit höheren Zöllen. Denn Google muss ja in der EU fast 900 Millionen Euro Strafe zahlen. Trump spricht da von einem Ausrauben amerikanischer Unternehmen. Dafür werde die EU einen sehr hohen Preis zahlen, so Trump in einem Online-Post. Für Jürgen Klopp geht's jetzt los als neuer Bundestrainer der Fußballnationalmannschaft. Ende September steht Klopp das erste Mal für Deutschland an der Seitenlinie. 4 Nations League-Partien in nur 11 Tagen stehen an. Das erste Duell ist der Klassiker gegen die Niederlande.
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2: Trocken startet der Morgen, dazu erst noch recht klar und später kommen ein paar Wolken dazu. Über den Tag bleibt es insgesamt trocken und es wird ordentlich warm. Die Höchstwerte liegen bei 27 bis 30 Grad. Morgen dann deutlich grauer. Viele Wolken, erst vereinzelt leichter Regen, später öfter Schauer und am Abend sind auch mal kräftige Gewitter drin, bei maximal 26 Grad.
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0: 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Peter Plate von Rosenstolz über Madonna. Frozen.
1: Dann saß ich im Taxi auf dem Weg zum Flughafen und auf einmal wurde Frozen gespielt von Madonna und ich dachte, wow, die hat sich ja schon wieder völlig neu erfunden und das ist meine Lieblings-Madonna sozusagen, diese Frozen-Zeit. Damals war es ja so, es war nicht so leicht, einen neuen Song zu hören. Man musste wirklich noch das Radio anschalten und das sollen sie natürlich immer noch, liebe Hörer, aber drauf warten, dass dieser Song gespielt wird. 90s, 90s.

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1: Trocken startet der Morgen, dazu erst noch recht klar und später kommen ein paar Wolken dazu. Über den Tag bleibt es insgesamt trocken und es wird ordentlich warm. Die Höchstwerte liegen bei 27 bis 30 Grad. Morgen dann deutlich grauer. Viele Wolken, erst vereinzelt leichter Regen, später öfter Schauer und am Abend sind auch mal kräftige Gewitter drin, bei maximal 26 Grad.

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1: Im Studio Lisa Schwarzkopf. Die Waldbrandlage in Spanien und Frankreich wird immer dramatischer. Zehntausende Menschen mussten bereits vor den Flammen in Sicherheit gebracht werden, darunter viele Touristen. Zur Unterstützung schickt die EU mehrere Löschflugzeuge in die betroffenen Gebiete. Kanzler Merz hat beim Umbau seines Teams noch eine offene Stelle. Der vorgesehene Verkehrsminister Fritz Günzler sagte laut mehreren Medien kurzfristig ab. Amtsinhaber Patrick Schnieder wusste bereits von seiner Ablösung. Heftige Kritik kommt von der Opposition. Die Grünen etwa nennen das handwerklich schlecht. Nach der Wettbewerbsstrafe gegen Google droht US-Präsident Trump der EU mit neuen Zöllen. Brüssel werde dafür einen sehr hohen Preis zahlen, schrieb er auf Truth Social. Trump kündigte eine Untersuchung an und wirft der EU das, Zitat, Ausrauben amerikanischer Unternehmen vor. Für Jürgen Klopp geht's jetzt los als neuer Bundestrainer der Fußballnationalmannschaft. Ende September steht Klopp das erste Mal für Deutschland an der Seitenlinie. 4 Nations League-Partien in nur 11 Tagen stehen an. Das erste Duell ist der Klassiker gegen die Niederlande.
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2: Trocken startet der Morgen, dazu erst noch recht klar und später kommen ein paar Wolken dazu. Über den Tag bleibt es insgesamt trocken und es wird ordentlich warm. Die Höchstwerte liegen bei 27 bis 30 Grad. Morgen dann deutlich grauer. Viele Wolken, erst vereinzelt leichter Regen, später öfter Schauer und am Abend sind auch mal kräftige Gewitter drin, bei maximal 26 Grad.
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1: Eurodance dominiert die 90er und Captain Hollywood liefert den Soundtrack dazu. More and More entsteht zusammen mit Erfolgssongwriter Nosy Katzmann und Sängerin Nina Gerhardt. 1992 stürmt der Song die Charts, hält sich 37 Wochen in den deutschen Top 100 und wird über 7 Millionen Mal verkauft. 90s, 90s, 90s, 90s, 90s, 90s, 90s.

0: KI-Support.
1: Trocken startet der Morgen, dazu erst noch recht klar und später kommen ein paar Wolken dazu. Über den Tag bleibt es insgesamt trocken und es wird ordentlich warm. Die Höchstwerte liegen bei 27 bis 30 Grad. Morgen dann deutlich grauer. Viele Wolken, erst vereinzelt leichter Regen, später öfter Schauer und am Abend sind auch mal kräftige Gewitter drin, bei maximal 26 Grad.

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1: Im Studio Lisa Schwarzkopf. Völlig beispiellos oder eine Katastrophe? Die Waldbrandlage in Spanien und Frankreich spitzt sich weiter zu. In beiden Ländern mussten bereits mehr als 100.000 Menschen vor den Flammen in Sicherheit gebracht werden. Erschwert werden die Löscharbeiten durch extreme Hitze und starke Winde. Der Regierungsumbau von Kanzler Merz stößt bei der Opposition auf Kritik. Die Grünen hoffen trotzdem auf einen neuen politischen Kurs. Die Linke erwartet weiter eine Kahlschlagpolitik. AfD-Chefin Weidel spricht von Selbstbeschäftigung und fordert Neuwahlen. Wer jetzt noch eine neue Gasheizung einbaut, der muss in den kommenden Jahren wohl mit deutlich steigenden Heizkosten rechnen. Das belegt eine Studie des Instituts der Deutschen Wirtschaft, berichtet die Rheinische Post. Die jährlichen Heizkosten könnten sich demnach bis 2040 fast verdoppeln. Unter dem Motto Haltung ist hot werden in Berlin heute Hunderttausende zum CSD erwartet. Die Demo für Vielfalt, Demokratie und die Rechte queerer Menschen ist eine der größten dieser Art in Europa. Um 12 Uhr geht's los mit dem großen Demozug. Es werden 83 Trucks und 55 Fußgruppen dabei sein.
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2: Sonnig ist es heute Morgen erstmal. Später ziehen dann viele Wolken auf, aber es bleibt trocken. Dazu wird es ordentlich warm. Die Höchstwerte liegen zwischen 27 und 30 Grad. Morgen dann deutlich grauer. Erst vereinzelt leichter Regen, ab dem Nachmittag immer mal wieder Schauer. Und am Abend sind auch einzelne kräftige Gewitter drin, bei maximal 26 Grad.
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1: Das Original stammte von den Village People, also war ein Cover, Village People 79 und von den Pet Shop Boys 1993 rausgebracht. Und die Melodie von Go West hat es sogar in die Fußballstadien geschafft. Ich weiß noch, es gab einen Weltrekord damals im am Stück Fangesang singen. Ich glaube, ein ganzes Spiel durch auf die Melodie Go West, life is peaceful there, haben die BVB-Fans in Dortmund gesungen. Ole, super BVB. 90s.

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1: Sonnig ist es heute Morgen erstmal. Später ziehen dann viele Wolken auf, aber es bleibt trocken. Dazu wird es ordentlich warm. Die Höchstwerte liegen zwischen 27 und 30 Grad. Morgen dann deutlich grauer. Erst vereinzelt leichter Regen, ab dem Nachmittag immer mal wieder Schauer. Und am Abend sind auch einzelne kräftige Gewitter drin, bei maximal 26 Grad.

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1: Im Studio Lisa Schwarzkopf. Die Waldbrandlage in Spanien und Frankreich wird immer dramatischer. Mehr als 200.000 Menschen mussten bereits vor den Flammen in Sicherheit gebracht werden, darunter viele Touristen. Zur Unterstützung schickt die EU mehrere Löschflugzeuge in die betroffenen Gebiete. Kanzler Merz hat beim Umbau seines Teams noch eine offene Stelle. Der vorgesehene Verkehrsminister Fritz Günzler sagte laut mehreren Medien kurzfristig ab. Heftige Kritik kommt von der Opposition. Die Grünen etwa nennen das handwerklich schlecht. Wer ein E-Auto fährt, kann mittlerweile an über 200.000 öffentlichen Ladepunkten sein Auto wieder aufladen. Innerhalb der letzten 12 Monate sind nochmal fast 27.000 dazugekommen. Insbesondere der Ausbau von Ultraschnellladern hat stark zugenommen. Für Jürgen Klopp geht's jetzt los als neuer Bundestrainer der Fußballnationalmannschaft. Ende September steht Klopp das erste Mal für Deutschland an der Seitenlinie. 4 Nations-League-Partien in nur 11 Tagen stehen an. Das erste Duell ist der Klassiker gegen die Niederlande.
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1: In Duisburg hat der Kampfmittelräumdienst am Abend Blindgänger aus dem Zweiten Weltkrieg erfolgreich entschärft. Die A40 musste dafür in beide Richtungen zwischen Häfen und Rheinhausen voll gesperrt werden. Eine Evakuierung war nicht nötig. Im 300-Meter-Radius um den Fundort leben keine Menschen. Das Freibad Homberg öffnet heute wieder. Badegäste können jetzt wieder ins frisch sanierte Sportbecken. Auch der neue Eingangs- und Kassenbereich ist fertig. Die Öffnungszeiten können je nach Wetter und Personalsituation variieren. Vor dem Besuch empfiehlt Duisburg Sport einen Blick ins Bäderportal.
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2: Sonnig ist es heute Morgen erstmal. Später ziehen dann viele Wolken auf, aber es bleibt trocken. Dazu wird es ordentlich warm. Die Höchstwerte liegen zwischen 27 und 30 Grad. Morgen dann deutlich grauer. Erst vereinzelt leichter Regen, ab dem Nachmittag immer mal wieder Schauer. Und am Abend sind auch einzelne kräftige Gewitter drin, bei maximal 26 Grad.
0: Verkehr.
2: Nichts los auf den Straßen in Nordrhein-Westfalen. Aktuell ist alles frei.
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3: Einen wunderschönen Samstagmorgen. Hier ist Bürger Lars Dietrich für euch. Ja, BLD Weekend Zeit. Es ist kurz nach 8 und ihr hört BLD Weekend auf 90s. Und jetzt habe ich Musik von einem Mann, der in eine Busch-Schule gegangen ist. Ja, ohne Spaß. Wes Madiko ist nämlich in Kamerun geboren und aufgewachsen. Berühmt geworden 1996 mit diesem Song, Alain. Und damit starten wir jetzt rein ins Wochenende und ich hoffe, ihr seid nicht ganz so Alain.
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Depeche Mode das erste Demo von Enjoy the Silence vorstellt, da ist der Song noch eine Ballade. Doch Bandkollege Alan Wilder erkennt das Potenzial des Stücks und macht daraus eine schnellere Version. Martin bleibt zwar skeptisch, wird aber dann von diesem Riesenerfolg des Songs überzeugt. Nochmal Glück gehabt. 90s, 90s.

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1: Nun, da sich der Vorhang der Nacht von der Bühne hebt, kann das Spiel beginnen, das uns vom Drama

0: 87, 88, 89. Oh. Ja, ich habe gerade mal mitgezählt. 89. Genau so viele Abkürzungen gibt's im Song MFG von den Fantastischen Vieren. Unser nächster Programmpunkt kommt eher ohne Abkürzung aus. Meine Timeline-Beats. Ich rappe, was unsere 90-Stars in den 90ern so angestellt haben. Und ihr hört einfach zu. Viel Spaß.
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0: 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Ronan Keaton von Boyzone macht alleine weiter am Mikrofon. When You Say Nothing At All heißt der Song in einer Coverversion neu aufgenommen.
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1: Sonnig ist es heute Morgen erstmal. Später ziehen dann viele Wolken auf, aber es bleibt trocken. Dazu wird es ordentlich warm. Die Höchstwerte liegen zwischen 27 und 30 Grad. Morgen dann deutlich grauer. Erst vereinzelt leichter Regen, ab dem Nachmittag immer mal wieder Schauer. Und am Abend sind auch einzelne kräftige Gewitter drin, bei maximal 26 Grad.
0: Verkehr.
1: Nichts los auf den Straßen, aktuell freie Fahrt.
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2: Guten Morgen, kurz nach halb neun. Bürger Lars Dietrich hier. Es ist Samstag. Ihr hört BLD Weekend auf 90s. George Michael hat in den 90ern die schönsten Frauen der Welt um sich versammelt. Nur um selbst kaum in seinem Musikvideo auftauchen zu müssen. Das fällt dann wohl nicht auf, dass der eigentliche Star des Songs quasi fehlt. Versteckt als Kameramann hinter der Kamera. Also das ist ein Verrückter gewesen. Aber gesungen hat er natürlich selbst und das können wir hören, Gott sei Dank. George Michael mit Too Funky. Ach so, und die Supermädels, die Supermodels der Stunde waren Linda Evangelista, Eva Herzigova, Nadja Auermann, Tyra Banks und, viel Spaß.
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Das waren NSYNC, also NSYNC mit Tearing Up My Heart. Euer BLD Weekend hier auf 90s. Ich bin Bürger Lars Dietrich und von der Boy Group kommen wir jetzt zu einer Girl Group, 702. 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Und jetzt kommt ein Track von 702, Where My Girl

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1: Im Studio Lisa Schwarzkopf. Die Waldbrandlage in Spanien und Frankreich spitzt sich weiter zu. In beiden Ländern mussten bereits mehr als 200.000 Menschen vor den Flammen in Sicherheit gebracht werden. Die Löscharbeiten werden durch extreme Hitze und starke Winde erschwert. Der Regierungsumbau von Kanzler Merz stößt bei der Opposition auf Kritik. Die Grünen hoffen trotzdem auf einen neuen politischen Kurs. Die Linke erwartet weiter eine Kahlschlagpolitik. AfD-Chefin Weidel spricht von Selbstbeschäftigung und fordert Neuwahlen. Wer jetzt noch eine neue Gasheizung einbaut, der muss in den kommenden Jahren wohl mit deutlich steigenden Heizkosten rechnen. Das belegt eine Studie des Instituts der Deutschen Wirtschaft, berichtet die Rheinische Post. Die jährlichen Heizkosten könnten sich demnach bis 2040 fast verdoppeln. Unter dem Motto Haltung ist hot werden in Berlin heute Hunderttausende zum CSD erwartet. Die Demo für Vielfalt, Demokratie und die Rechte queerer Menschen ist eine der größten dieser Art in Europa. Um 12 Uhr geht's los mit dem großen Demozug. Es werden 83 Trucks und 55 Fußgruppen dabei sein.
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1: Der BUND ist mit seiner Klage gegen die Enteignung seiner Wiese am Tagebau Hambach gescheitert. Unter der Fläche wird keine Kohle mehr abgebaut. Laut Gericht bleibt sie aber für Erdarbeiten am geplanten Tagebausee nötig. Eine Revision hat das Oberverwaltungsgericht in Münster nicht zugelassen. Ein Unbekannter hat in Brüggenbracht einen Rettungswagen während eines Notfalleinsatzes gestohlen. Die Polizei fand das Fahrzeug etwas später an einer Kreuzung wenige Straßen weiter. Der Patient kam unterdessen mit einem anderen Wagen ins Krankenhaus. Wer Hinweise zu dem Unbekannten geben kann, wird gebeten, sich bei der Polizei zu melden.
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2: Sonnig ist es gerade und das bleibt doch erstmal so. Später kommen ein paar Wolken dazu, aber es bleibt trocken und es wird ziemlich warm bis heiß mit 27 bis 30 Grad. Morgen wird es dann deutlich grauer, viele Wolken, erst nur ein bisschen Regen, später immer mal wieder Schauer, maximal noch 26 Grad.
0: Verkehr.
2: Nichts los auf den Straßen, aktuell freie Fahrt.
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3: Kurz nach neun, Kinder, die Zeit vergeht wie im Fluge. Was soll ich sagen? Hier ist Bürger Lars Dietrich, BLD Weekend of 90s. Und gleich geht's in die nächste Runde. 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Und vorher gibt's aber noch eine Runde Frühstück. Und zwar bei Tiffany's. Deep Blue Something mit Breakfast at Tiffany's.
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0: 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Darmstadt. Alex Christensen über Jam & Spoon. Right in the Night.
1: Jam & Spoon waren eigentlich dafür bekannt, dass sie wirklich so ganz clubmäßige Instrumentals machen, die total toll produziert waren. Der DJ war Mark Spoon und der mit seinem Partner eben echt ganz, ganz tolle Sachen gemacht hat. Und auf einmal kam ein Song raus, der hieß Right in the Night. Und der war großartig gesungen mit einem tollen Text. Und wir haben uns alle gewundert, wie kommt das denn jetzt? Mit diesem tollen Playback ist auch noch ein super Text. Wer hat den denn geschrieben? Da war es ein Darmstädter, Nosi Katzmann, der Mr. Van geschrieben hat, der für DJ Bobo geschrieben hat, der für Scooter geschrieben hat, der für Tausende geschrieben hat, der dann auch noch Jam & Spoon zu einem riesigen Erfolg verholfen hat, dass sie eben auch radiotauglich wurden und aus ihrer Club-Ecke sich ein bisschen vergrößert haben. 90s, 90s.

0: J-Lo's auf 90s 90s hier mit Bürgerlass Dietrich bei BLD Weekend of 90s 90s, der Show am Wochenende mit meiner Wenigkeit. Und wir zocken jetzt wieder um eine JBL Beatbox hier bei BLD Beatboxed. Wer seinen Namen noch nicht mit in den Lostopf geschmissen hat, macht das mal bitte flott. Ganz einfach auf 90s90s.de und jetzt geht's ab.
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0: So, und am Telefon ist jetzt die gute Melina aus Berlin. Grüß dich. Hallo Melina, hier ist Bürger Lars Dietrich.
2: Hallo.
0: Du bist ein Kind der 90s?
2: Nein. Meine Mama aber.
0: Ach, deine Mama. Ach so, du bist noch ein ganz, ganz junges Ding, sozusagen, hat man ja früher mal gesagt.
2: Ja.
0: Ja, das ist aber schön. Aber du kennst dich ja aus, weil du wahrscheinlich trotzdem 90s, 90s immer hörst.
2: Natürlich.
0: Ja, super. Und na gut, dann wird das wahrscheinlich kein Problem werden für dich, was ich dir jetzt gleich vor Beatboxen werde. Du stehst ja bestimmt auch so ein bisschen auf R&B und so.
2: Ja, also ich gebe mir größte Mühe.
0: Ja. Naja, ich gebe mir auch die größte Mühe. Ich will ja auch, dass du was gewinnst, nämlich eine JBL Beatbox. Also, ich hoffe, das wird heute klappen. Bist du bereit?
2: Ja.
0: Dann spann die Ohren auf. Ich drücke die Daumen und versuche, so gut zu beatboxen, wie ich nur kann.
2: Ich würde jetzt sagen, No Diggity von Black Skate.
0: Das würdest du also sagen. Das würdest du sogar behaupten, regelrecht. Ich bin ja mal gespannt, ob du recht hast. Hören wir mal rein. I like the way you work it. Melina, du hast recht und hast eine JBL Beatbox gewonnen. Herzlichen Glückwunsch. Juhu, ich freue mich. Ach, ist das toll. Ach, das macht mich glücklich. Melina, du hast mich glücklich gemacht und ich dich. Mehr geht nicht. Das ist doch wunderschön. Ja, da kann man doch gut ins Wochenende marschieren. Mensch, da freue ich mich.
2: Mit der neuen Beatbox.
0: Ja, genau. Ich freue mich auf jeden Fall. Mach schön laut den Sound, dass alle Nachbarn hören, dass du gewonnen hast. Und höre immer schön 90s, 90s. Vor allen Dingen am Wochenende. Hat mich gefreut, mit dir zu plauschen. Und
2: ja,
0: dann,
2: mich auch.
0: Ja, liebe Grüße und viel Spaß. Bis vielleicht zum nächsten Mal. Tschüss.
2: Ciao.
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Lenny Kravitz. Lenny Kravitz. Das ist der coole Sound der 90er. Das ist 90s NRW.

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1: Sonnig ist es gerade und das bleibt doch erstmal so. Später kommen ein paar Wolken dazu, aber es bleibt trocken und es wird ziemlich warm bis heiß mit 27 bis 30 Grad. Morgen wird es dann deutlich grauer, viele Wolken, erst nur ein bisschen Regen, später immer mal wieder Schauer, maximal noch 26 Grad.
0: Verkehr.
1: Im Moment ist alles frei auf den Straßen bei uns in NRW, keine Staus.
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2: Kurz nach 9:30, hallo, hier ist Bürger Lars Dietrich wieder, es ist Samstag, BLD Weekend auf 90s und jetzt wieder ein Fall von Unwissenheit schützt vor Strafe nicht. Die Fugees hatten Enya nicht gefragt, ob sie ein Sample aus ihrem Song Bo Decia nutzen können. Sie hatten keine Ahnung, die lieben Guten, von Urheberrechten. Anscheinend. Fast gab es eine saftige Klage für die Gruppe, aber man wurde sich dann doch einig und sie mussten nur ordentlich Tantiemen abdrücken. Und auch unser Glück. Sonst könnten wir den Song gar nicht jetzt erst hören. Nämlich Fugees mit Ready or Not oder so.
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Alternative Rock aus den USA. Die Spin Doctors mit Two Princes. Die spinnen doch die Doktoren, hat meine Mutter früher mal gesagt, wenn die irgendwas gesagt haben, was sie nicht hören wollte. Euer BLD Weekend hier bei 90s. 90s. 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Jamiroquai mit Cosmic Girl.

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1: Im Studio Lisa Schwarzkopf. Die Waldbrandlage in Spanien und Frankreich wird immer dramatischer. Mehr als 200.000 Menschen mussten bereits vor den Flammen in Sicherheit gebracht werden, darunter viele Touristen. Zur Unterstützung schickt die EU mehrere Löschflugzeuge in die betroffenen Gebiete. Kanzler Merz hat beim Umbau seines Teams noch eine offene Stelle. Der vorgesehene Verkehrsminister Fritz Günzler sagte laut mehreren Medien kurzfristig ab. Amtsinhaber Patrick Schnieder wusste bereits von seiner Ablösung. Heftige Kritik kommt von der Opposition. Die Grünen etwa nennen das handwerklich schlecht. Nach der Wettbewerbsstrafe gegen Google droht US-Präsident Trump der EU mit neuen Zöllen. Brüssel werde dafür einen sehr hohen Preis zahlen, schrieb er auf Truth Social. Trump kündigte eine Untersuchung an und wirft der EU das, Zitat, Ausrauben amerikanischer Unternehmen vor. Für Jürgen Klopp geht's jetzt los als neuer Bundestrainer der Fußballnationalmannschaft. Ende September steht Klopp das erste Mal für Deutschland an der Seitenlinie. Vier Nations League-Partien in nur 11 Tagen stehen an. Das erste Duell ist der Klassiker gegen die Niederlande.
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1: In Duisburg hat der Kampfmittelräumdienst am Abend Blindgänger aus dem Zweiten Weltkrieg erfolgreich entschärft. Die A40 musste dafür in beide Richtungen zwischen Häfen und Rheinhausen voll gesperrt werden. Eine Evakuierung war nicht nötig. Im 300-Meter-Radius um den Fundort leben keine Menschen. Das Freibad Homberg öffnet heute wieder. Badegäste können jetzt wieder ins frisch sanierte Sportbecken. Auch der neue Eingangs- und Kassenbereich ist fertig. Die Öffnungszeiten können je nach Wetter und Personalsituation variieren. Vor dem Besuch empfiehlt Duisburg Sport einen Blick ins Bäderportal.
0: Das ist das Wichtigste für den Moment. 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
2: Sonnig ist es gerade und das bleibt doch erstmal so. Später kommen ein paar Wolken dazu, aber es bleibt trocken und es wird ziemlich warm bis heiß mit 27 bis 30 Grad. Morgen wird es dann deutlich grauer, viele Wolken, erst nur ein bisschen Regen, später immer mal wieder Schauer, maximal noch 26 Grad.
0: Verkehr.
2: Nichts los auf den Straßen in Nordrhein-Westfalen. Aktuell ist alles frei.
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3: Kurz nach 10 ist es hier auf meiner Zwiebel, bei euch hoffentlich auch. Bürger Lars Dietrich hier. Hi. Man braucht kaum Text, um etwas zu fühlen. Da reicht einfach nur ein Beat, eine Melodie und ein Mama Hey. Ein Song, der 1998 die Hymne zur Fußball-WM in Frankreich war. Dario G. mit Sunshine. Mama, ma, hey! Ja.
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0: 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Barbie Girl, Aqua. Let's go party.
1: Damit haben Aqua sicherlich nicht gerechnet. Als ihr Song Barbie Girl ein Hit wird, gibt's Post vom Anwalt. Spielzeughersteller Mattel verklagt die Band wegen angeblicher sexueller Darstellung der Barbie-Puppe und verliert. Aqua betonen, dass das Lied nur eine Parodie auf den Schönheitswahn ist.
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0: Wamba Wamba mit Tap Tam Ping. Hier bei 90s 90s am Samstag. Ihr hört BLD Weekend mit Bürger Lars Dietrich. Und jetzt nehme ich euch wieder mit tief rein in die DNA der 90s Tracks.
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0: Jeder, der die Musik der 90er feiert, kennt Snap. Und man kann eigentlich sagen, alles, wo Snap draufsteht, hatte damals auch mehr oder weniger Erfolg. Tom Wax, DJ-Producer und unser Musiknerd für elektronische Musik, hat für euch heute Oops Up unter die Lupe genommen.
2: Genau, das war der Song, der nach The Power veröffentlicht wurde. Und das Besondere bei Oops Up, das ist so für mich, da haben die beiden Köpfe hinter Snap, der Michael Münzing und Luca Angelotti, auf einen Beat gesetzt, der in den 90ern schon von vielen anderen genutzt wurde und Erfolg hatte. Das hier ist er. Ja, an welchen Song habt ihr da jetzt sofort gedacht? Vielleicht an den hier von Milli Vanilli? Hört mal hier, PM Dawn hat den auch drin.

0: Dieser Beatloop steckt auch in Oops Up. Der ist im Original aus den 70ern, heißt Ashley's Road Clip und wurde in den 90ern wohl einer der einflussreichsten Samples in der Hip-Hop- und Pop-Geschichte. Ja. Es steckt aber noch was in Oops Up, was eventuell noch bekannter ist als der Beatloop, nämlich das hier. Ja, das ist tatsächlich eine Quietscheente. Genauer, die persönliche Quietscheente aus dem Bad von Luca Ancelotti, dem Produzent. Die hat er irgendwann mal in der Badewanne aufgenommen und hat sie von dort in die Clubs und CD-Player der ganzen Welt transportiert. In Oops Up steckt also drin, was damals alle genutzt haben und was schon erfolgreich war. Der Beatloop plus die ganz eigene Snap-Handschrift aus dem Bad in die Welt, der Sound einer gesampelten Quietscherente und natürlich eine Coverversion von der Gap Band von Oops Upside Your Head. Da stecken noch viel mehr Insights drin und die checkt ihr am besten in der kompletten Folge Decoded.
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1: Sonnig ist es gerade und das bleibt doch erstmal so. Später kommen ein paar Wolken dazu, aber es bleibt trocken und es wird ziemlich warm bis heiß mit 27 bis 30 Grad. Morgen wird es dann deutlich grauer, viele Wolken, erst nur ein bisschen Regen, später immer mal wieder Schauer, maximal noch 26 Grad.
0: Verkehr.
1: Auf der A42 Emscher-Schnellweg Kamp-Lindfort Richtung Dortmund staut es sich zwischen Duisburg-Neumühl und dem Kreuz Oberhausen-West auf 2 Kilometern.
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0: beflügelt, was soll ich machen? Beim nächsten Song muss ich immer an den Film Madagaskar denken. Mit den Löwen, dem Zebra, der Giraffe und dem Nilpferd Gloria. Ach ja, und den Pinguin. Und da ist doch diese Affenbande, die zu diesem Song tanzt. Zu diesem Song. 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Von Real to Real, featuring Matt Stuntman. Hier sind sie. I like to move it.
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Das war Michael Jackson mit Remember the Time. Hier ist Bürger das Dietrich mit BLD Weekend auf 90s. Wir machen einen kurzen Ausflug in unsere 90s Radio World. Daraus habe ich mir mal das 90s Dinner Party Radio rausgesucht. Da gibt's entspannten 90er Sound für gutes Essen und gute Gespräche. 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Und jetzt ein Song genau aus diesem 90s Dinner Party Radio. Touch and Go mit Would You.

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1: Im Studio Lisa Schwarzkopf. Die Waldbrandlage in Spanien und Frankreich spitzt sich weiter zu. In beiden Ländern mussten bereits mehr als 200.000 Menschen vor den Flammen in Sicherheit gebracht werden. Die Löscharbeiten werden durch extreme Hitze und starke Winde erschwert. Der Regierungsumbau von Kanzler Merz stößt bei der Opposition auf Kritik. Die Grünen hoffen trotzdem auf einen neuen politischen Kurs. Die Linke erwartet weiter eine Kahlschlagpolitik. AfD-Chefin Weidel spricht von Selbstbeschäftigung und fordert Neuwahlen. Die Sicherheitsbehörden in Deutschland warnen vor rechtsextremen Kampfsportvereinen. Seit 2 Jahren werden immer mehr sogenannte Active Clubs gegründet. Das hat der Verfassungsschutz der Süddeutschen Zeitung gesagt. In diesen Clubs wird versucht, junge Menschen zu radikalisieren. In Bayreuth auf dem Grünen Hügel ist heute wieder großer Promi-Auflauf. Die Bayreuther Festspiele werden eröffnet. Mit dabei aus der Politik Kanzler Merz und Altkanzlerin Merkel. Anders als sonst gibt es zur Festspieleröffnung diesmal keine Wagner-Oper, sondern eine Aufführung von Beethovens 9.
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1: Der BUND ist mit seiner Klage gegen die Enteignung seiner Wiese am Tagebau Hambach gescheitert. Unter der Fläche wird keine Kohle mehr abgebaut. Laut Gericht bleibt sie aber für Erdarbeiten am geplanten Tagebausee nötig. Eine Revision hat das Oberverwaltungsgericht in Münster nicht zugelassen. Ein Unbekannter hat in Brüggenbracht einen Rettungswagen während eines Notfalleinsatzes gestohlen. Die Polizei fand das Fahrzeug etwas später an einer Kreuzung wenige Straßen weiter. Der Patient kam unterdessen mit einem anderen Wagen ins Krankenhaus. Wer Hinweise zu dem Unbekannten geben kann, wird gebeten, sich bei der Polizei zu melden.
0: Das ist das Wichtigste für den Moment. 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
2: Meist sonnig ist es gerade, später kommen aber mehr Wolken dazu. Trocken bleibt's trotzdem. Dazu wird's warm bis heiß mit 27 bis 30 Grad. Morgen sieht es dann deutlich grauer aus. Viele Wolken, erst ab und zu leichter Regen und später öfter Schauer. Am Abend sind auch mal kräftige Gewitter drin. Maximal noch bis 26 Grad.
0: Verkehr.
2: Es staut sich auf der A42 Kamp-Lindfort Richtung Dortmund zwischen Duisburg-Neumühl und dem Kreuz Oberhausen-West auf 2 Kilometern.
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3: Kurz nach 11, wie der gebürtige Amerikaner sagen würde. Ich sage dazu 11. Hier ist Bürger Lars Dietrich, BLD Weekend. Hört ihr auf 90s. Und noch was läuft gleich. 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Jetzt kommt aber erstmal Oasis hier bei 90s90s mit Don't Look Back in Anger.
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0: an das Leben, so wie er es immer führen wollte. Moose Tea über George Michael. Freedom.
1: Ich habe als junger Stöpsel, also ich sag mal so gefühlt 20 Jahre, in England viel im Studio gearbeitet von Trevor Horn. Das ist so der Produzent von zum Beispiel einer Grace Jones und auch George Michael. Ich habe George Michael damals auch in den Gängen vom Studio immer getroffen und das war ein ganz, ganz aufmerksamer, sehr, sehr sympathischer Mensch. Freedom war natürlich von ihm so eine Hymne an das Leben und eigentlich auch das, was er sich, glaube ich, selber gewünscht hat, einfach die Freiheit, das machen zu dürfen, was man so gerne möchte.
2: Nein.

0: Das waren D-Light mit Groove is in the Heart und mit denen habe ich gemeinsam zu diesem Song auch abfeiern können. Bei einer Veranstaltung damals in den 90ern, da war das so, da lief man sich einfach über den Weg, Kollegen halt. Mit coolem Sound geht's jetzt weiter bei 90s 90s, also ich gebe mir beste Mühe, dass es cool klingt. Wir hören rein in die Spielrunde von heute früh, BLD Beatboxed. Ihr wisst schon, das ist eure Chance, eine JBL Beatbox zu gewinnen. Zum Mitmachen einmal anmelden auf 90s90s.de und wir hören jetzt mal rein, was heute Morgen so alles abgeht.
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0: So, und am Telefon ist jetzt die gute Melina aus Berlin. Grüß dich. Hallo Melina, hier ist Bürger Lars Dietrich.
2: Hallo.
0: Du bist ein Kind der 90s?
2: Nein. Meine Mama aber.
0: Ach, deine Mama. Ach so, du bist noch ein ganz, ganz junges Ding sozusagen, hat man ja früher mal gesagt.
2: Ja.
0: Ja, das ist aber schön. Aber du kennst dich ja aus, weil du wahrscheinlich trotzdem 90s 90s immer hörst.
2: Natürlich.
0: Ja, super. Also, ich hoffe, das wird heute klappen. Bist du bereit?
2: Ja.
0: Dann spann die Ohren auf. Ich drücke die Daumen und versuche, so gut zu beatboxen, wie ich nur kann.
2: Ich würde jetzt sagen, No Diggity von Black Skate.
0: Das würdest du also sagen. Das würdest du sogar behaupten, regelrecht. Ich bin ja mal gespannt, ob du recht hast. Hören wir mal rein. I like the way you work it. Melina, du hast recht und hast eine JBL Beatbox gewonnen. Herzlichen Glückwunsch.
2: Ja,
0: juhu, ich freue mich. Ach, ist das toll. Ach, das macht mich glücklich. Melina, du hast mich glücklich gemacht und ich dich. Mehr geht nicht. Das ist doch wunderschön. Ja, da kann man doch gut ins Wochenende marschieren. Mensch, da freue ich mich.
2: Mit der neuen Beatbox.
0: Ja, genau. Ich freue mich auf jeden Fall. Mach schön laut den Sound, dass alle Nachbarn hören, dass du gewonnen hast. Und hör immer schön 90s, 90s. Vor allen Dingen am Wochenende. Hat mich gefreut, mit dir zu plauschen. Und dann,
2: mich auch.
0: Ja, liebe Grüße und viel Spaß. Bis vielleicht zum nächsten Mal. Tschüss.
2: Ciao.
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1: Meist sonnig ist es gerade, später kommen aber mehr Wolken dazu, trocken bleibt's trotzdem. Dazu wird's warm bis heiß mit 27 bis 30 Grad. Morgen sieht es dann deutlich grauer aus, viele Wolken, erst ab und zu leichter Regen und später öfter Schauer. Am Abend sind auch mal kräftige Gewitter drin, maximal noch bis 26 Grad.
0: Verkehr.
1: Im Moment ist alles frei auf den Straßen bei uns in NRW, keine Staus.
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2: Jawohl, und das bin ich und ich hoffe, ihr seid gut in dieses Wochenende gestartet mit mir. Gleich habe ich wieder die coolen News für euch, hier bei 90s, nämlich meine Timeline Beats, die News über unsere 90s Stars. Wir schauen zurück, was die so angestellt haben. Eieiei, ich kann euch sagen, war nicht so schlecht. Kurz nach 11:30 jetzt MC Hammer mit You Can Touch This.
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Euer BLD Weekend hier bei 90s 90s. Johnny B. von Down Low gerade gehört. Der Start für European Hip Hop. Und ich starte jetzt auch durch für euch mit meinen Timeline Beats. Lasst euch informieren über die News.

0: 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Ronan Keaton von Boyzone macht alleine weiter am Mikrofon. When You Say Nothing At All heißt der Song in einer Coverversion neu aufgenommen.
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1: Im Studio Lisa Schwarzkopf. Die Waldbrandlage in Spanien und Frankreich wird immer dramatischer. Mehr als 200.000 Menschen mussten bereits vor den Flammen in Sicherheit gebracht werden, darunter viele Touristen. Zur Unterstützung schickt die EU mehrere Löschflugzeuge in die betroffenen Gebiete. Kanzler Merz hat beim Umbau seines Teams noch eine offene Stelle. Der vorgesehene Verkehrsminister Fritz Günzler sagte laut mehreren Medien kurzfristig ab. Heftige Kritik kommt von der Opposition. Die Grünen etwa nennen das handwerklich schlecht. US-Präsident Trump droht der EU mal wieder mit höheren Zöllen. Denn Google muss ja in der EU fast 900 Millionen Euro Strafe zahlen. Trump spricht da von einem Ausrauben amerikanischer Unternehmen. Dafür werde die EU einen sehr hohen Preis zahlen, so Trump in einem Online-Post. In den USA ist die Zahl der Maserninfektionen auf den höchsten Stand seit 35 Jahren geklettert. Zuletzt ist die Impfquote immer weiter runtergegangen. Experten machen Gesundheitsminister Kennedy dafür verantwortlich, der als Impfgegner gilt.
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1: In Duisburg hat der Kampfmittelräumdienst am Abend Blindgänger aus dem Zweiten Weltkrieg erfolgreich entschärft. Die A40 musste dafür in beide Richtungen zwischen Häfen und Rheinhausen voll gesperrt werden. Eine Evakuierung war nicht nötig. Im 300-Meter-Radius um den Fundort leben keine Menschen. Das Freibad Homberg öffnet heute wieder. Badegäste können jetzt wieder ins frisch sanierte Sportbecken. Auch der neue Eingangs- und Kassenbereich ist fertig. Die Öffnungszeiten können je nach Wetter und Personalsituation variieren. Vor dem Besuch empfiehlt Duisburg Sport einen Blick ins Bäderportal.
0: Das ist das Wichtigste für den Moment. 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
2: Meist sonnig ist es gerade, später kommen aber mehr Wolken dazu. Trocken bleibt's trotzdem. Dazu wird's warm bis heiß mit 27 bis 30 Grad. Morgen sieht es dann deutlich grauer aus. Viele Wolken, erst ab und zu leichter Regen und später öfter Schauer. Am Abend sind auch mal kräftige Gewitter drin. Maximal noch bis 26 Grad.
0: Verkehr.
2: Es stockt auf der A3 Köln Richtung Oberhausen zwischen Köln-Mülheim und dem Kreuz Leverkusen auf 2 Kilometern. Und auf der A42 Emscher Schnellweg Dortmund Richtung Kamp-Lindfort gibt es 2 Kilometer Stop-and-Go zwischen Gelsenkirchen-Schalke und Gelsenkirchen-Zentrum.
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3: Ja, einen schönen Samstagmittag. Sebastian hier im Studio. Freue mich, dass ihr dabei seid. Hier sind die coolen 90er für euren Mittag und Nachmittag an diesem Sommerwochenende und natürlich auch ganz viele Sommer-90er. Es wird ja langsam wieder. Die nächste Welle kommt. Es wird wärmer in Deutschland und wir zelebrieren natürlich den 90s Summer Sound bei uns auch jederzeit anklickbar in der Sender-App oder auf der Homepage von 90s. Was haben wir da alles getanzt? Zum Beispiel den Bambo Leo. Das war 1997. Ich starte die Show hier mit Garcia.

0: 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Brimful of Asher, Corner Shop.
1: Noch bekannter als das Original ist eigentlich der Remix von Fatboy Slim. Brimful of Asher ist eine Hommage an die indische Sängerin und Bollywood-Legende Asher, die über 12.000 Songs in den Bollywood-Filmen gesungen hat. Was viele nicht wissen, die Schauspieler in den indischen Filmen singen nicht selbst, sondern werden von diesen Background-Sängern synchronisiert. Corner Shop stellen sie in ihrem Song ins Rampenlicht.
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0: Der Dance-Sound der 90er am Wochenende. Hier ist das Real 90s Radio. Spike Respect war das gerade.
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0: Ja, gerade am Wochenende habt ihr vielleicht Zeit, mal in unsere neue YouTube-Serie reinzuschauen. Unser Experte für elektronische Musik, Tom Wax, der seziert ja seit einigen Wochen die DNA der einzelnen Dance- und Club-Songs. Guckt also mal rein, was ist das Geheimrezept der einzelnen Tracks. In dieser Woche Snap, und wo Snap draufsteht oder stand, das hatte damals immer mehr oder weniger Erfolg. Und in dieser Woche geht es um diesen Song hier.
2: Genau, das war der Song, der nach The Power veröffentlicht wurde. Und das Besondere bei Oops Up, das ist so für mich, da haben die beiden Köpfe hinter Snap, der Michael Münzing und Luca Ancelotti, auf einen Beat gesetzt, der in den 90ern schon von vielen anderen genutzt wurde und Erfolg hatte. Das hier ist er. Ja, an welchen Song habt ihr da jetzt sofort gedacht? Vielleicht an den hier von Milli Vanilli? Oder hört mal hier, PM Dawn hat den auch drin.

0: Dieser Beatloop steckt auch in Oops Up. Der ist im Original aus den 70ern, heißt Ashley's Road Clip und wurde in den 90ern wohl einer der einflussreichsten Samples in der Hip-Hop- und Pop-Geschichte. Ja. Es steckt aber noch was in Oops Up, was eventuell noch bekannter ist als der Beatloop, nämlich das hier. Ja, das ist tatsächlich eine Quietscheente. Genauer, die persönliche Quietscheente aus dem Bad von Luca Ancelotti, dem Produzent. Die hat er irgendwann mal in der Badewanne aufgenommen und hat sie von dort in die Clubs und CD-Player der ganzen Welt transportiert. In Oops Up steckt also drin, was damals alle genutzt haben und was schon erfolgreich war. Der Beatloop plus die ganz eigene Snap-Handschrift aus dem Bad in die Welt, der Sound einer gesampelten Quietscheente und natürlich eine Coverversion von der Gap-Band von Oops Upside Your Head. Da stecken noch viel mehr Insights drin und die checkt ihr am besten in der kompletten Folge Decoded.
1: Wahnsinn, interessant, oder? Was da so alles verwurstet wurde in den 90ern in den einzelnen Dance-Songs. Ja, schaut euch also Tom Wax mit der aktuellen Folge von Decoded gerne an bei uns auf dem 90s YouTube-Channel oder auf 90s.de. Jetzt

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1: Zustände wie 1969, am heutigen Tag im Jahr 99, endet das Woodstock Festival mit einer verheerenden Bilanz. Nach Unruhen werden 120 Personen festgenommen, drei Menschen sterben innerhalb der drei Tage des Festivals. Etliche landen im Krankenhaus, weil sie verschmutztes Wasser getrunken haben. Und musikalisch eröffnet wird Woodstock 99 von James Brown. Auf den Bühnen stehen unter anderem Moby, Sheryl Crow, Alanis Morissette und auch er hier. Fatboy Slim. Und jetzt noch der Blick auf die internationalen Charts am heutigen Datum im Jahr 1994. In England thronen Wet Wet Wet an der Spitze. Und die amerikanische und die deutsche Chartspitze wird vom gleichen Song eingenommen. Der Hochsommer 94 ist ganz romantisch. All for One nehmen die Nummer 1 Position ein mit dem Cover eines Country-Songs, I Swear.
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2: Meist sonnig ist es gerade, später kommen aber mehr Wolken dazu. Trocken bleibt's trotzdem. Dazu wird's warm bis heiß mit 27 bis 30 Grad. Morgen sieht es dann deutlich grauer aus. Viele Wolken, erst ab und zu leichter Regen und später öfter Schauer. Am Abend sind auch mal kräftige Gewitter drin. Maximal noch bis 26 Grad.
0: Verkehr.
2: 3 Kilometer Stau auf der A1 Münster Richtung Osnabrück zwischen Flughafen Münster-Osnabrück und dem Rastplatz Mühlenbach. 2 Kilometer Stop and Go auf der A3 Köln Richtung Oberhausen zwischen Köln-Mühlheim und dem Kreuz Leverkusen. Auf der A42 Kamp-Lindfort Richtung Dortmund stockt es zwischen Duisburg-Neumühl und dem Kreuz Oberhausen-West auf 2 Kilometern und in der Gegenrichtung zwischen Gelsenkirchen-Schalke und Gelsenkirchen-Zentrum auch auf 2 Kilometern.
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Der Dance-Sound der 90er. Schön, dass ihr hier bei uns gelandet seid. Das Wochenende, das letzte Juli-Wochenende mit den coolen 90ern. Und das war Musik von Rosella gerade, Everybody's Free. Es gibt jede Menge zu entdecken in der 90s Sender-App oder auf unserer Homepage. Da haben wir wirklich inzwischen eine ganze Anzahl von verschiedensten Special-Radios für jeden Geschmack, für jede Situation. Und wenn ihr möchtet, könnt ihr da auch jederzeit abtauchen in den Hip-Hop-Deutsch-Bereich. Und in Stuttgart landet man da früher oder später bei denen hier, beim Freundeskreis Esperanto.

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1: Im Studio Lisa Schwarzkopf. Die Waldbrandlage in Spanien und Frankreich spitzt sich weiter zu. In beiden Ländern mussten bereits mehr als 200.000 Menschen vor den Flammen in Sicherheit gebracht werden. Die Löscharbeiten werden durch extreme Hitze und starke Winde erschwert. Der Regierungsumbau von Kanzler Merz stößt bei der Opposition auf Kritik. Die Grünen hoffen trotzdem auf einen neuen politischen Kurs. Die Linke erwartet weiter eine Kahlschlagpolitik. AfD-Chefin Weidel spricht von Selbstbeschäftigung und fordert Neuwahlen. Die Sicherheitsbehörden in Deutschland warnen vor rechtsextremen Kampfsportvereinen. Seit 2 Jahren werden immer mehr sogenannte Active Clubs gegründet. Das hat der Verfassungsschutz der Süddeutschen Zeitung gesagt. In diesen Clubs wird versucht, junge Menschen zu radikalisieren. Wer jetzt noch eine neue Gasheizung einbaut, der muss in den kommenden Jahren wohl mit deutlich steigenden Heizkosten rechnen. Das belegt eine Studie des Instituts der Deutschen Wirtschaft, berichtet die Rheinische Post. Die jährlichen Heizkosten könnten sich demnach bis 2040 fast verdoppeln.
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1: Der BUND ist mit seiner Klage gegen die Enteignung seiner Wiese am Tagebau Hambach gescheitert. Unter der Fläche wird keine Kohle mehr abgebaut. Laut Gericht bleibt sie aber für Erdarbeiten am geplanten Tagebausee nötig. Eine Revision hat das Oberverwaltungsgericht in Münster nicht zugelassen. Ein Unbekannter hat in Brüggenbracht einen Rettungswagen während eines Notfalleinsatzes gestohlen. Die Polizei fand das Fahrzeug etwas später an einer Kreuzung wenige Straßen weiter. Der Patient kam unterdessen mit einem anderen Wagen ins Krankenhaus. Wer Hinweise zu dem Unbekannten geben kann, wird gebeten, sich bei der Polizei zu melden.
0: Das ist das Wichtigste für den Moment. 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
2: Sonne und warm ist es gerade und auch heute Nachmittag bleibt es trocken, nur die Wolken werden mehr. Dazu wird es richtig sommerlich. Die Höchstwerte liegen zwischen 27 und 30 Grad. Morgen dann deutlich grauer, erst kann es vereinzelt leicht regnen, später kommen Schauer dazu und am Abend sind auch mal kräftige Gewitter drin bei maximal 26 Grad.
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2: Auf der A3 Köln Richtung Oberhausen gibt es 2 Kilometer Stop and Go zwischen Köln-Mühlheim und dem Kreuz Leverkusen. Und auf der A42 Kamp-Lindfort Richtung Dortmund stockt es zwischen Herne-Krange und dem Kreuz Herne auf 2 Kilometern.
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3: Kurz nach 1 an diesem Samstagmittag. Ich hoffe, ihr habt einen entspannten Mittag und vielleicht seid ihr auch im Urlaubs- im Ferienmodus. Ich weiß, dass ganz viele von euch natürlich auch über unsere Sender-App oder über die Homepage in den Ferienlocations unser Programm eingeschaltet haben. Ich bin Sebastian, zelebriere mit euch hier den Sound der coolen 90er. Jetzt New Radicals zum Start dieser Stunde. Hier sind sie mit You Get What.

0: 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Adel Tawil über EMF. Unbelievable. You're
1: unbelievable. Ist für mich ein Lied, das ich sehr mit meiner Jugend verbinde. Damals noch in Berlin-Spandau zur Schule gegangen und habe mir mein erstes Skateboard gekauft. Ja. Und da gab es auch diese Klamotten dazu, ja, so Vision Streetwear. Und man hatte so bestimmte Schuhe, die so extra so Skaterschuhe, und ist dann irgendwie durch die Straßen gezogen mit seinen Kumpels auf den Boards. Und dann kam dieses Lied, das war so eine Skaterhymne, also EMF Unbelievable. Die hatten halt nur diesen einen riesen Hit. Aber wenn man den dann hört, dann weiß man genau und kennt den natürlich. EMF mit Unbelievable.

DNA zusammen mit Susan Vega, Tom's Diner, hier in den frühen 90ern ein großer Hit gewesen. Ihr hört 90s 90s und ich habe gerade mal in der Sender-App geguckt. 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Dieses Jahr neu dazugekommen, zum Beispiel der spezielle Ibiza-Sound. Ihr könnt Chill Out anklicken oder eben einfach 90s 90s Reggae-Sound und dann gibt's das offizielle 90s 90s Summer Hit Radio, das klassische. 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Ja, und da lade ich euch gerne mal ein, in der App oder im Web euch mal quer zu hören. So, apropos Summer, hier kommt Summer, Summer von Loft.

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1: Sonne und warm ist es gerade und auch heute Nachmittag bleibt es trocken, nur die Wolken werden mehr. Dazu wird es richtig sommerlich. Die Höchstwerte liegen zwischen 27 und 30 Grad. Morgen dann deutlich grauer, erst kann es vereinzelt leicht regnen, später kommen Schauer dazu und am Abend sind auch mal kräftige Gewitter drin bei maximal 26 Grad.
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1: Es gibt gerade keine Staus, man kommt entspannt durch.
2: Das Weekend mit den 90ern hier für euch an diesem Samstag und ihr könnt natürlich gerne auch noch ganz schnell abstimmen für unsere Chartshow nachher. Ab 16 Uhr starte ich mit euch gemeinsam rein in die Top 40 der 90s Countdown. In Web und App könnt ihr dafür voten. Hier ist das Wham! Du Protest.

Ja, da haben sich zwei damals ganz, ganz große zusammengetan. Also sozusagen 200% Soul R&B Voice Brandy and Monica hier bei 90s 90s an diesem Samstagnachmittag. The Boy Is Mine war das gerade. Jo, schön, dass ihr dabei seid. Wir gehen mit den coolen Songs aus den 90ern mit euch gemeinsam hier durch diesen Wochenendtag. Und jetzt mal Musik aus unserem Club Hit Radio. Sowas Schönes haben wir natürlich auch in der Sender-App und auf der Homepage für euch jederzeit zum speziellen Anklicken. Einer, der in den 90ern einer der angesagtesten DJs und Producer überhaupt war. Ich kann mich erinnern, wenn Armand van Helden irgendwo aufgelegt hat, waren entweder die Tickets ganz schnell weg oder die Schlange vor dem Club besonders lang. Hier ist er jetzt, Armand van Helden und

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1: Im Studio Nanju Kuhlmann. Die Waldbrandlage in Spanien und Frankreich wird immer dramatischer. Mehr als 200.000 Menschen mussten bereits vor den Flammen in Sicherheit gebracht werden, darunter viele Touristen. Zur Unterstützung schickt die EU mehrere Löschflugzeuge in die betroffenen Gebiete. In der CDU wächst die Kritik am Regierungsumbau. Kanzler Merz will ja offenbar auch Verkehrsminister Schnieder loswerden. Der Wunsch Nachfolger ist aber wohl kurzfristig abgesprungen. Ex-Wirtschaftsminister Altmaier schreibt dazu auf X: Der Umgang mit Schnieder mache ihn betroffen und wütend. Bei einem Busunfall in der Nähe des Stuttgarter Flughafens sind in der Nacht 3 Menschen schwer verletzt worden. Ein Reisebus war auf der A8 gegen ein Baustellenfahrzeug geprallt. Die Autobahn musste stundenlang gesperrt werden. In der brandenburgischen Lausitz ermittelt die Mordkommission, nachdem dort 2 Tote gefunden worden sind. Die Leichen einer 45 Jahre alten Frau und eines 57-jährigen Mannes wurden in einem Gebäude entdeckt. Außerdem ein schwer verletzter 80-Jähriger. Die Hintergründe sind noch unklar.
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1: Der Ennepe-Ruhr-Kreis verbietet ab sofort die Wasserentnahme aus Bächen und Flüssen. Grund sind die anhaltende Trockenheit und die dadurch niedrigen Wasserstände. Ausnahmen gelten für das Tränken von Tieren und das Schöpfen von Wasser per Hand. Verstöße können Bußgelder kosten. Eine 73 Jahre alte Frau ist offenbar auf einem Golfplatz bei Pulheim in einen Teich gestürzt und gestorben. Die Polizei geht von einem Unfall aus. Hinweise auf ein Fremdverschulden gibt es bisher nicht. Die genauen Umstände des Unglücks sind aber noch unklar. Medienberichten zufolge stammte die Frau aus Dormagen.
0: Das ist das Wichtigste für den Moment. 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
2: Sonne und warm ist es gerade und auch heute Nachmittag bleibt es trocken, nur die Wolken werden mehr. Dazu wird es richtig sommerlich. Die Höchstwerte liegen zwischen 27 und 30 Grad. Morgen dann deutlich grauer, erst kann es vereinzelt leicht regnen, später kommen Schauer dazu und am Abend sind auch mal kräftige Gewitter drin bei maximal 26 Grad.
0: Verkehr.
2: Auf der A42 Kamp-Lindfort Richtung Dortmund staut es sich zwischen Duisburg-Neumühl und dem Kreuz Oberhausen-West auf 2 Kilometern.
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3: Damit rein in diesen Samstagnachmittag. Es wird ja immer sommerlicher und sommerlicher in den meisten Teilen Deutschlands jedenfalls. Und dazu passend habe ich jetzt auch hier zum Start der 14 Uhr Stunde für euch den nächsten offiziellen 90s Summer Track. Rausgepickt aus unserer Summer Selection, die ihr jederzeit natürlich in unserer Sender-App oder auf unserer Homepage speziell ansteuern könnt. Ich bin Sebastian, hier voll mit euch im Summer Feeling mit Mambo Leo. Wer erinnert sich daran noch? Luna war das, 99.

0: 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Maria Blondie.
1: Jimmy Destray schreibt Maria, als er sich an seine Zeit auf einer katholischen Schule erinnert. Der Song handelt von einem Teenager, der ein Mädchen aus der Ferne anhimmelt. Das Lied wird ein Riesenhit quer durch Europa und beschert der Band nach 15 Jahren Pause 1999 ein völlig unerwartetes Comeback. 90s, 90s.

0: Dance Sound hier am Nachmittag, Master Boy und In the Heat of the Night. Und apropos Dance Sound.
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1: Zustände wie 1969. Am heutigen Tag im Jahr 99 endet das Woodstock Festival mit einer verheerenden Bilanz. Nach Unruhen werden 120 Personen festgenommen. 3 Menschen sterben innerhalb der 3 Tage des Festivals. Etliche landen im Krankenhaus, weil sie verschmutztes Wasser getrunken haben. Und musikalisch eröffnet wird Woodstock 99 von James Brown. Auf den Bühnen stehen unter anderem Moby, Sheryl Crow, Alanis Morissette und auch er hier. Fatboy Slim. Und jetzt noch der Blick auf die internationalen Charts am heutigen Datum im Jahr 1994. In England thronen Wet Wet Wet an der Spitze. Und die amerikanische und die deutsche Chartspitze wird vom gleichen Song eingenommen. Der Hochsommer 94 ist ganz romantisch. All for One nehmen die Nummer 1 Position ein mit dem Cover eines Country-Songs, I Swear.
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2: Sonne und warm ist es gerade und auch heute Nachmittag bleibt es trocken, nur die Wolken werden mehr. Dazu wird es richtig sommerlich. Die Höchstwerte liegen zwischen 27 und 30 Grad. Morgen dann deutlich grauer, erst kann es vereinzelt leicht regnen, später kommen Schauer dazu und am Abend sind auch mal kräftige Gewitter drin, bei maximal 26 Grad.
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2: Auf der A2 Dortmund Richtung Oberhausen gibt es 2 Kilometer Stop and Go zwischen Oberhausen-Königshardt und dem Kreuz Oberhausen. Und es stockt auf der A3 Oberhausen Richtung Köln zwischen Oberhausen-Holten und dem Kreuz Oberhausen-West auf 2 Kilometern.
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Ja, kaum jemand war so erfolgreich im Bereich R&B und Soul Sound in den 90ern wie diese Damen. TLC haben wir gerade gehört hier bei 90s No Scrubs. Einen schönen Samstagnachmittag euch. Und ganz egal, ob ihr mal tiefer eintauchen wollt in diesen Bereich Soul, aber auch in den Dance-Bereich. Dafür gibt es unsere 90s Sender-App und ihr habt ganz viele verschiedene Radios auch zur Auswahl auf unserer Seite. Zum Beispiel gibt es da auch ganz speziell für alle Fans des Mayday-Sounds 90s Mayday. Hier mal die Hymne von 97, Sonic Empire. Hier sind die Members of Mayday.

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1: Im Studio Nanju Kuhlmann. Völlig beispiellos oder eine Katastrophe. Die Waldbrandlage in Spanien und Frankreich spitzt sich weiter zu. In beiden Ländern mussten bereits mehr als 100.000 Menschen vor den Flammen in Sicherheit gebracht werden. Erschwert werden die Löscharbeiten durch extreme Hitze und starke Winde. Nach der Wettbewerbsstrafe gegen Google droht US-Präsident Trump der EU mit neuen Zöllen. Brüssel werde dafür einen sehr hohen Preis zahlen, schrieb er auf True Social. Trump kündigte eine Untersuchung an und wirft der EU das, Zitat, Ausrauben amerikanischer Unternehmen vor. Wer jetzt noch eine neue Gasheizung einbaut, der muss in den kommenden Jahren wohl mit deutlich steigenden Heizkosten rechnen. Das belegt eine Studie des Instituts der Deutschen Wirtschaft, berichtet die Rheinische Post. Die jährlichen Heizkosten könnten sich demnach bis 2040 fast verdoppeln. In den USA ist die Zahl der Maserninfektionen auf den höchsten Stand seit 35 Jahren geklettert. Zuletzt ist die Impfquote immer weiter runtergegangen. Experten machen Gesundheitsminister Kennedy dafür verantwortlich, der als Impfgegner gilt.
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1: Der Ennepe-Ruhr-Kreis verbietet ab sofort die Wasserentnahme aus Bächen und Flüssen. Grund sind die anhaltende Trockenheit und die dadurch niedrigen Wasserstände. Ausnahmen gelten für das Tränken von Tieren und das Schöpfen von Wasser per Hand. Verstöße können Bußgelder kosten. Eine Spielerin oder ein Spieler aus NRW hat beim Euro-Jackpot abgeräumt. Zwar nicht den Jackpot von gut 71 Millionen Euro, der geht an einen Glückspilz aus Spanien. Dafür in Gewinnklasse 2. Hier gehen rund 800.000 Euro nach NRW. Außerdem nochmals jeweils an zwei Spieler aus Hessen und Niedersachsen.
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2: Sonnig ist es gerade noch, aber die Wolken werden im Laufe des Nachmittags deutlich mehr. Trocken bleibt es trotzdem und dazu wird es nochmal richtig warm. Die Höchstwerte liegen bei 27 bis 30 Grad. Morgen dann eher grau, viele Wolken, erstmal leichter Regen, später immer wieder Schauer und am Abend sind vereinzelt kräftige Gewitter drin, maximal bis 26 Grad.
0: Verkehr.
2: Es staut sich auf der A42 Dortmund Richtung Kamp-Lindfort zwischen Gelsenkirchen-Schalke und Gelsenkirchen-Zentrum auf 2 Kilometern und im weiteren Verlauf zwischen Gelsenkirchen-Hessler und Essen-Altenessen nochmal auf 2 Kilometern. Und auf der A57 Krefeld Richtung Köln stockt es zwischen Köln-Chorweiler und dem Kreuz Köln-Nord auf 2 Kilometern.
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2: Kurz nach 3, Samstagnachmittag mit euren 90er-Hymnen. Sebastian hier im Studio und in ja, ziemlich genau einer Stunde werden wir wieder uns auf den Weg begeben. Von der 40 bis zur Number 1. Der nächste 90s Countdown steht an. Ja, und zwei, die traditionell im Countdown immer sehr erfolgreich sind und häufig von euch angeklickt werden über die Sender-App oder die Homepage, sind Prince, Eitel Joe und Marky Mark. Ich starte mal diese Stunde mit ihrem Song Happy People. Schönen Nachmittag euch mit den coolen 90ern.

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1: Ist ja eine riesenlange Geschichte. Snap the Power, dass dieser Song überhaupt rausgekommen ist, das ist ja schon der helle Wahnsinn. Der Song ist ja geklaut. Der Beat ist von Mantronics und dieses I've Got the Power ist nur rausgesampelt. Dann haben sie das als Instrumental rausgebracht und dann haben sie den Rap geklaut von Schoolie D. Und dann kam das raus und dann haben die Amerikaner die verklagt und daraufhin ist dann der Turbo B auf den Track gekommen und dann gab es ja diese amerikanische Version von The Power und es gab die europäische Version von The Power. Und die europäische geklaute Version war dann viel, viel erfolgreicher als die amerikanische Version. Das ist jetzt der Hit, den wir kennen. Aber die Geschichte dahinter ist schon sehr, sehr, sehr genial.

John Cicada ist das Just Another Day und ihr hört 90s, 90s, euer Soundtrack fürs Wochenende mit den coolen 90ern und gleich mit einer Dame, der wir nachträglich noch zum Geburtstag gratulieren dürfen, denn J-Lo, Jennifer Lopez, hatte gestern ihren Ehrentag. Und noch eine andere Info, ihre Patchwork-Familie wächst und wächst, denn vor wenigen Tagen ist ihr Ex-Mann Mark Anthony erneut Vater geworden, also das J-Lo-Mark-Anthony-Imperium wächst und wächst. Ja, und ihre größten Erfolge hatte sie unter anderem in den 90er Jahren. Hier zum Beispiel mit diesem Song. Let's Get Loud. Hier ist J-Lo.

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1: Sonnig ist es gerade noch, aber die Wolken werden im Laufe des Nachmittags deutlich mehr. Trocken bleibt es trotzdem und dazu wird es nochmal richtig warm. Die Höchstwerte liegen bei 27 bis 30 Grad. Morgen dann eher grau, viele Wolken, erstmal leichter Regen, später immer wieder Schauer und am Abend sind vereinzelt kräftige Gewitter drin, maximal bis 26 Grad.
0: Verkehr.
1: 2 Kilometer Stau auf der A42 Kamp-Lindfort Richtung Dortmund zwischen Duisburg-Neumühl und dem Kreuz Oberhausen-West. Und auf der A57 Krefeld Richtung Köln gibt es 2 Kilometer Stop-and-Go zwischen Köln-Chorweiler und dem Kreuz Köln-Nord.
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Hard-Sound aus den frühen 90ern. Hier ist 90s, 90s und das war Lisa Stansfield und Change. Gleich geht's nahtlos hier mit mir weiter, kurz nach vier. Da starten wir wieder die offizielle Top 40. Der 90s, 90s Countdown ist startklar. Alles wurde ausgerechnet und zusammengerechnet, was ihr so in den letzten Tagen in der Sender-App und auf der Homepage abgestimmt habt. Gleich geht's damit los. Jetzt erstmal East 17, hier ist It's Alright. 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
1: Im Studio Nanju Kuhlmann. Die Waldbrandlage in Spanien und Frankreich spitzt sich weiter zu. In beiden Ländern mussten schon fast 300.000 Menschen vor den Flammen in Sicherheit gebracht werden. Die Löscharbeiten werden durch extreme Hitze und starke Winde erschwert. In der CDU wächst die Kritik am Regierungsumbau. Kanzler Merz will ja offenbar auch Verkehrsminister Schnieder loswerden. Der Wunsch Nachfolger ist aber wohl kurzfristig abgesprungen. Ex-Wirtschaftsminister Altmaier schreibt dazu auf X, der Umgang mit Schnieder mache ihn betroffen und wütend. US-Präsident Trump droht der EU mal wieder mit höheren Zöllen. Denn Google muss ja in der EU fast 900 Millionen Euro Strafe zahlen. Trump spricht da von einem Ausrauben amerikanischer Unternehmen. Dafür werde die EU einen sehr hohen Preis zahlen, so Trump in einem Online-Post. In Berlin wird heute der Christopher Street Day gefeiert. Etwa 100.000 Menschen sind dabei. Das Ganze steht diesmal unter dem Motto Haltung ist hot. Der CSD in Berlin ist eine der größten Demos für Vielfalt in Europa.
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1: Der Ennepe-Ruhr-Kreis verbietet ab sofort die Wasserentnahme aus Bächen und Flüssen. Grund sind die anhaltende Trockenheit und die dadurch niedrigen Wasserstände. Ausnahmen gelten für das Tränken von Tieren und das Schöpfen von Wasser per Hand. Verstöße können Bußgelder kosten. Eine 73 Jahre alte Frau ist offenbar auf einem Golfplatz bei Pulheim in einen Teich gestürzt und gestorben. Die Polizei geht von einem Unfall aus. Hinweise auf ein Fremdverschulden gibt es bisher nicht. Die genauen Umstände des Unglücks sind aber noch unklar. Medienberichten zufolge stammte die Frau aus Dormagen.
0: Das ist das Wichtigste für den Moment. 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
2: Sonnig ist es gerade noch, aber die Wolken werden im Laufe des Nachmittags deutlich mehr. Trocken bleibt's trotzdem. Und dazu wird es nochmal richtig warm. Die Höchstwerte liegen bei 27 bis 30 Grad. Morgen dann eher grau, viele Wolken, erstmal leichter Regen, später immer wieder Schauer. Und am Abend sind vereinzelt kräftige Gewitter drin, maximal bis 26 Grad.
0: Verkehr.
2: Auf der A57 Krefeld Richtung Köln gibt es 2 Kilometer Stop and Go zwischen Köln-Chorweiler und dem Kreuz Köln-Nord.
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3: 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Dazu hi und herzlich willkommen, das nächste hochsommerliche Wochenende hier beim Real 90s Radio, wieder mit euren Top 40 Favoriten. Auch aus den Urlaubslocations habt ihr wieder fein und fleißig geklickt, entweder über die Sender-App oder auf unserer Homepage 90s90s.de. Und das Ergebnis, das werde ich jetzt mit euch gemeinsam hier gleich durchgehen, von der 40 bis zur Number 1. Der Blick zurück auf die Top 3 vom letzten Mal. Another Way, Gigi D'Agostino rangierte auf der 3, die 2 kam von OMC, How Bizarre. Und an der Chartspitze hatten wir die Dame, die an diesem Wochenende letzten dann auch noch zum Abschluss Teil der Halbzeitshow bei der Fußball-WM war, dieser ungewöhnlichen. Madonna ist Titelverteidigerin, diesmal mit Beautiful Stranger. Mal gucken, ob die Queen of Pop immer noch ganz oben rangiert. So, wir starten natürlich ganz unten auf der Schlussposition. Bisschen runtergerutscht, sommerlicher Sound von Two Unlimited. Damit starten wir die heutige Countdown-Show mit dem Tribal Dance, nämlich auf der 40. Ich bin Sebastian, hi.
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hat sich nichts verändert im Vergleich zur letzten Chartwoche. Der 90s Countdown mit der 39, die Spin Doctors und Two Princes. Wir haben den Weg in Richtung Nummer 1 gerade begonnen. Die 38 kommt von Loft. Hier ist Hold On.

0: Ein bisschen abgerutscht, MC Light diese Woche hier in der Chartshow 37 Cold Rock Party war das.
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0: Ja, wie immer gerne mal Danke an euch. Ihr seid auch in diesen Sommerwochen und Monaten wieder fleißig am Voten für eure 90er Favoriten. Das könnt ihr auch gleich nach der heutigen Show wieder machen. Am bequemsten übers Handy natürlich, kann ich immer nur empfehlen, die 90s Sender App, auch mit den ganzen schönen Summer Radios, die wir dort noch im Angebot haben für euch. Besonderer Tipp natürlich auch, aus dem Urlaub abstimmen. Ich weiß, ganz viele machen das schon aus den Ferienlocations. Danke auch dafür. Okay, wir waren gerade auf der 37. Das bedeutet, ein Plätzchen da drüber. Gehen wir mal nach Dänemark. Der Dance-Sound aus diesem Land, unter anderem geprägt von Aqua in der zweiten Hälfte der 90er. Hier sind sie mit dem Barbie-Girl in dieser Woche auf der 36 auf dem Weg in Richtung Chartspitze.
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Der erste Neueinstieg an diesem Wochenende im 90s Countdown. Ein weiterer Sommer 90er, den ihr reingewählt habt. Andrew Donalds natürlich, der Jamaikaner, zuständig für den Summer Sound in den 90ern. Miss Hale, der erste Neueinstieg also in dieser Woche hier in der Chartshow auf der 35. Ich bin Sebastian und ich hab's ja schon gesagt, mehr Sommermusik nonstop natürlich jederzeit anklickbar. In der Sender-App, also genau an dem Ort, an dem ihr auch Woche für Woche hier eure Favoriten wählen könnt. Weiter mit der 34, hier kommt Show Me Love, Robin S.

0: Nochmal das perfekte 90er-Summer-Feeling hier im Countdown von 90s, 90s. Enrique Iglesias bleibt auf der 33, gleiche Position wie letztes Wochenende. Bailamos, nonstop weiter.
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0: So, jetzt mal anderer Sound. Jetzt werden wir hier nämlich rockig. Ende der 90er ist diese Band auf dem Höhepunkt ihrer Schaffenskraft und Karriere gewesen. Blink 182, diese Woche die 32. All the Smoke.

dieser schwedische Chart-Sound aus den 90ern tummelt sich auch schon eine ganze Weile jetzt hier in diesen Wochen im 90s-90s-Countdown. Ebenfalls keine Verschiebung, gleiche Position für Stuckabo wie letztes Wochenende. Here We Go bleibt auf der 31. Ja, und Here We Go rein in die Top 30. Sebastian jetzt hier die Cardigans mit Love Fool von der 28 zwei Plätze runter.

ein weiterer Neueinstieg oder genauer gesagt ein Wiedereinstieg für diesen Song hier im 90s 90s Countdown. Von euch auf die 29 reingewählt dieses Wochenende. Moose T und Horny 1998. Wir steuern in die nächste Stunde langsam rein. Vorher war noch Zeit für Santanas Gitarre mit Rob Thomas Smooth auf der 28. Und gleich danach Five Keep On Moving in dieser Stunde auch noch auf der 27.

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1: Im Studio Nanju Kuhlmann. Wegen der Waldbrände in Frankreich und Spanien mussten inzwischen fast 300.000 Menschen in Sicherheit gebracht werden. In Südwestfrankreich ist eine Fläche viermal so groß wie Paris zerstört. In Spanien gibt es bei dem Brand in der Nähe von Madrid trotz verbesserter Löschbedingungen vorerst keine Entwarnung. Nach der Wettbewerbsstrafe gegen Google droht US-Präsident Trump der EU mit neuen Zöllen. Brüssel werde dafür einen sehr hohen Preis zahlen, schrieb er auf True Social. Trump kündigte eine Untersuchung an und wirft der EU das, Zitat, Ausrauben amerikanischer Unternehmen vor. Wer jetzt noch eine neue Gasheizung einbaut, der muss in den kommenden Jahren wohl mit deutlich steigenden Heizkosten rechnen. Das belegt eine Studie des Instituts der Deutschen Wirtschaft, berichtet die Rheinische Post. Die jährlichen Heizkosten könnten sich demnach bis 2040 fast verdoppeln. In den USA ist die Zahl der Maserninfektionen auf den höchsten Stand seit 35 Jahren geklettert. Zuletzt ist die Impfquote immer weiter runtergegangen. Experten machen Gesundheitsminister Kennedy dafür verantwortlich, der als Impfgegner gilt.
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1: Der Ennepe-Ruhr-Kreis verbietet ab sofort die Wasserentnahme aus Bächen und Flüssen. Grund sind die anhaltende Trockenheit und die dadurch niedrigen Wasserstände. Ausnahmen gelten für das Tränken von Tieren und das Schöpfen von Wasser per Hand. Verstöße können Bußgelder kosten. Eine 73 Jahre alte Frau ist offenbar auf einem Golfplatz bei Pulheim in einen Teich gestürzt und gestorben. Die Polizei geht von einem Unfall aus. Hinweise auf ein Fremdverschulden gibt es bisher nicht. Die genauen Umstände des Unglücks sind aber noch unklar. Medienberichten zufolge stammte die Frau aus Dormagen.
0: Das ist das Wichtigste für den Moment. 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
2: Sonnig ist es gerade noch, aber Richtung Abend schieben sich mehr Wolken rein. Im Nordwesten werden die richtig kompakt, trotzdem bleibt es meist trocken. Dazu liegen die Temperaturen jetzt bei 27 bis 30 Grad. Morgen dann deutlich grauer mit vielen Wolken, erstmal ein bisschen leichter Regen, später immer mal wieder Schauer und am Abend sind vereinzelt kräftige Gewitter drin, maximal 26 Grad.
0: Verkehr.
2: Auf der A42 Kamp-Lindfort Richtung Dortmund staut es sich zwischen Herne-Krange und dem Kreuz Herne auf 2 Kilometern.
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3: 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Ja, und da setzen wir unsere Reise in Richtung Chartspitze gleich fort. 26 Songs noch auf dem Weg in Richtung Summer Number One. Und die Nummer 1 der letzten Woche, Titelverteidigerin, ist einmal mehr Madonna mit Beautiful Stranger. Und da bin ich mal neugierig, wie die Halbzeitshow bei der WM am letzten Wochenende sich ausgewirkt hat, wie sie euch gefallen hat. Vielleicht ist Madonna immer noch auf der 1, vielleicht ist sie aber auch abgerutscht. Die Antwort spätestens am Ende der Show. Jetzt erstmal die 26, wir starten rein in die Stunde mit Texas und Summer Sun. Ich bin Sebastian.
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Ein weiterer Chart-Rückkehrer, der nächste Neueinstieg hier in dieser Woche im 90s Countdown, das war Nanas Remember the Time, von euch in der Sender-App und auf der Homepage auf die 25 reingewählt. Hier. Ja, okay, nonstop weiter. Sebastian mit Delight jetzt hier, Platz 24 diesmal. 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

war der typische Club-Sound so Ende der 90er. Ihr hört den 90s Countdown mit Saltwater, gerade Platz 23, Chicane. Damit steuern wir so langsam in die Top 20 rein, eure beliebtesten Songs aus den 90ern. Und nach der heutigen Show gerne wieder die Sender-App aufmachen. Ihr könnt jeden Tag aufs Neue eure Favoriten anklicken, auch aus dem Urlaub heraus natürlich weltweit. Oder ihr macht das Ganze auf der Homepage 90s90s.de. Hier kommt Christina Aguilera mit dem Werk, mit dem sie, ihre Karriere begann, kann man nicht anders sagen. Genie in a Bottle, Platz 22.

0: Da waren wir zu Besuch im Land of Dreaming, Platz 21, Masterboy.
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0: Halbzeit und die Halbzeitshow hier in der Countdown-Show dauert, keine Angst, nicht 27 Minuten, sondern ziemlich genau 4 heute. Denn wir küren immer, bevor wir die Top 20 dann erkunden, ein rundes Chartjubiläum beim Flashback. Und da gehen wir mal zurück in den Chartjahrgang 1992. Das müsste also auf die Woche genau vor 34 Jahren an der Spitze der offiziellen deutschen Verkaufscharts hier rangiert haben, wenn ich richtig rechne. Snap sind im Sommer ganz oben gewesen. Rhythm is a Dancer von 92, der Flashback-Song.

Natalie Imbruglia eröffnet diese Woche die Top 20 hier bei 90s 90s. Torn, von der 10 allerdings ein paar Plätze runtergerollt, hier auf die 20. Und apropos Rollen, hier rollt jetzt Roller Girl nach vorne. 10 Plätze nach oben geht sie mit Dear Jessie, letztes Mal auf der 29. Diesmal habt ihr den Song in der Sender-App und auf der Homepage von 90s 90s plus 10 auf die 19 hochgewählt. Jetzt geht's los. Hier kommt Roller Girl.

Ein weiterer Summer-Song aus den 90ern im dieswöchigen 90s-90s Countdown. Das war Musik natürlich von Inner Circle. Verbessern sich auf die 18, Rock With You. Und nochmal ganz wichtig, an der Stelle, an der ihr nach der heutigen Show auch wieder eure Favoriten anklicken könnt, in Web und App von 90s-90s, nämlich warten unsere vielen Summer-Radios mit den verschiedensten Styles auf euren Klick. Da könnt ihr natürlich gerne mal in diesen Wochen und ja vielleicht auch im Urlaub, in euren Ferien, gerne mal die sommerlichen Songs aus den 90er Jahren in geballter Form anklicken, wenn ihr denn möchtet. Okay, ich bin Sebastian. Wir nähern uns so langsam den oberen Regionen der dieswöchigen Top 40. Jetzt aber erstmal geblieben auf der 17. Auch hier keine Verschiebung im Vergleich zum letzten Wochenende für Britney. Yo, drop.

die 90er waren eigentlich nicht so das Jahrzehnt der Instrumentals, der Songs ohne Gesang. Aber hier ist das Gegenbeispiel. Mit diesem Song mit Children ist Robert Miles Mitte der 90er an der Spitze in Deutschland gewesen. Diese Woche ist es die 16 geworden im 90s Countdown. So, in dieser Stunde haben wir noch Zeit für Platz 15. Soul Sound von Destiny's Child platziert sich da. Say My Name. Und gleich danach auf der 14 auch noch in dieser Stunde The Sight.

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1: Im Studio Nanju Kuhlmann. Die Waldbrandlage in Spanien und Frankreich wird immer dramatischer. In beiden Ländern mussten bereits 300.000 Menschen vor den Flammen in Sicherheit gebracht werden. Eine Entspannung der Lage ist erstmal nicht in Sicht. Erschwert werden die Löscharbeiten durch extreme Hitze und starke Winde. In der CDU wächst die Kritik am Regierungsumbau. Kanzler Merz will ja offenbar auch Verkehrsminister Schnieder loswerden. Der Wunsch Nachfolger ist aber wohl kurzfristig abgesprungen. Ex-Wirtschaftsminister Altmaier schreibt dazu auf X, der Umgang mit Schnieder mache ihn betroffen und wütend. In Berlin wird heute der Christopher Street Day gefeiert. Etwa 100.000 Menschen sind dabei. Das Ganze steht diesmal unter dem Motto Haltung ist hot. Der CSD in Berlin ist eine der größten Demos für Vielfalt in Europa. Nach der Wettbewerbsstrafe gegen Google droht US-Präsident Trump der EU mit neuen Zöllen. Brüssel werde dafür einen sehr hohen Preis zahlen, schrieb er auf True Social. Trump kündigte eine Untersuchung an und wirft der EU das, Zitat, Ausrauben amerikanischer Unternehmen vor.
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1: Der Ennepe-Ruhr-Kreis verbietet ab sofort die Wasserentnahme aus Bächen und Flüssen. Grund sind die anhaltende Trockenheit und die dadurch niedrigen Wasserstände. Ausnahmen gelten für das Tränken von Tieren und das Schöpfen von Wasser per Hand. Verstöße können Bußgelder kosten. Mit etwas Verspätung ist jetzt auch das Freibad Duisburg-Homberg in die Saison gestartet. Das Sportbecken war kaputt und ist jetzt umfassend saniert. Das Freibad ist täglich von 10 bis 20 Uhr geöffnet. Wetter- und Personalsituationen können aber kurzfristige Änderungen nötig machen. Deswegen empfiehlt Duisburg Sport vorher einen Check über das Bäderportal.
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2: Häufig geht's durch den Abend, trocken bleibt's aber. In der Nacht kommen erst noch ein paar Lücken, später ziehen im Nordwesten wieder mehr Wolken auf und gegen Morgen kann da auch leichter Regen dabei sein. Die Tiefstwerte liegen zwischen 17 und 13 Grad. Morgen dann viele Wolken, erstmal leichter Regen, später öfter Schauer und am Abend sind vereinzelt kräftige Gewitter drin, maximal bis 26 Grad.
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2: Auf der A42 Kamp-Lindfort Richtung Dortmund staut es sich zwischen Herne-Krange und dem Kreuz Herne auf 2 Kilometern.
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3: 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Damit rein in die entscheidende dritte Stunde in der letzten Juli-Ausgabe vom 90s Countdown. Hier ist Sebastian und die Nummer 1 der letzten Woche kam einmal mehr von Madonna, Beautiful Stranger. Mal gucken, ob sie weiterhin ganz oben rangiert. Am Ende der Stunde wissen wir da genau Bescheid. Jetzt aber erstmal rein und zwar mit der 13. Ein Mann, der eine erste Jahreshälfte sehr arbeitsreich hinter sich hat, kann man sagen. Mit seinen zahlreichen Konzerten der Great Adventure Tour. Und ich habe gesehen, im Oktober geht es dann nochmal weiter, dann durch Osteuropa für DJ Bobo. In dieser Woche kann er sich wieder verbessern. Von Platz 21 geht es 8 Plätze nach vorne auf die 13. Somebody dance with me.
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zweithöchste Neueinstieg an diesem letzten Juli-Wochenende im 90s Countdown, von euch in der Sender-App und auf der Homepage gewählt. Roxette schaffen den Sprung gleich von 0 auf die 12 mit diesem Früh-90er How Do You Do? Nach der heutigen Show natürlich gerne wieder eingreifen ins Geschehen mit der Sender-App, einfach eure Favoriten klicken oder auf der Homepage. Ein Song sind wir jetzt noch entfernt von der dieswöchigen Sommer-Top 10 und das ist Dario G., der muss zwei Plätze abgeben, von der 9 runter auf die 11. Hier ist Sunshine auf dem Weg in Richtung Nummer 1.

Ja, nicht nur Madonna, unsere Titelverteidigerin hier in der Chartshow in dieser Woche hat schon in diesem Jahr bei einem großen Sportevent gesungen. Auch Mariah Carey ist schon auf der Bühne gewesen. Im Februar, im Winter war das bei der Eröffnungsfeier der Olympischen Winterspiele. Wir haben gerade Mariah gehört. Hier in der Chartshow vom Real 90s Radio eröffnet sie diese Woche die Top 10 mit Fantasy. Nonstop weiter, Sebastian und die Neuen jetzt hier. Hier sind die beiden Herren von Sparks. 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

0: Der höchste Neueinstieg in dieser Woche. J-Lo landet gleich in der Top 10 von 0 auf 8. Waiting for Tonight.
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0: Der Blick zurück in der Chartgeschichte noch, bevor wir gleich das Finale hier abfeiern. An diesem Wochenende 7 Songs noch auf dem Weg in Richtung Nummer 1. Jetzt aber erstmal der Blick in den Jahrgang 1993. Die letzte Juliwoche. Auf die Woche genau, also vor 33 Jahren. Was ist da auf der 2 in Deutschland gewesen? Eine Band, die in den 80ern, aber eben auch noch Anfang der 90er immer so ein bisschen den Mainstream-Reggae-Sound in den Charts nach oben geholt hat. Nämlich I Can't Help Falling in Love ist die 2 gewesen. Exakt in dieser Chartwoche 93. UB40.
2: Wow.

Diese Jungs springen wieder zurück in die Top 10 hier bei 90s 90s. Jump von der 14 auf die 7 hochgegangen, Criss Cross. Wir sind so langsam auf der Zielgeraden in Richtung Nummer 1. Ihr hört den 90s 90s Countdown und Platz 6 geht an S Club 7. Bring it all back.

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1: Ein paar Positionen abgerutscht. Letztes Mal war How Bizarre von OMC im 90s 90s Countdown noch auf der 2, diesmal runter auf die 5. Okay, wir machen weiter in Richtung Spitze.
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1: Und da dancen wir wieder mit Gigi D'Agostino, von 3 ein Plätzchen runtergerutscht auf die 4, Another Way.

bye, bye, bye. Von wegen hi, hi, hi eher. Es geht nämlich nach oben von der 7 auf die 3 für den Song, den wir gerade gehört haben. NSYNC hier im Countdown 90s, 90s und bye, bye, bye. Ein Song fehlt jetzt noch vor der Chartspitze und ich weiß ja nicht, ob das letzte Wochenende, ob die Halbzeitshow da bei der WM mit Madonna dafür ausschlaggebend war, dass sie in dieser Woche den Thron verlassen muss. Viele waren ja etwas enttäuscht von diesem Event. Es geht auf jeden Fall von der Number One ein kleines Plätzchen runter für Beautiful Stranger in dieser Woche. Wir werden gleich eine neue Nummer 1 küren. Hier ist Madonna 2.

0: 18 runtergerutscht auf die 2. Madonna in dieser Woche und Beautiful Stranger. Und das bedeutet, wir sind jetzt an der Chartspitze angekommen. Der Song, der also etwas mehr Stimmen diesmal bekommen hat als die Queen of Pop. Und das ist ein sehr spezieller Elektro-Song aus den 90ern, aus der Frankfurter Szene. Ein Song, der eine spanische Gitarrenmelodie mit Elektro-Beats kombiniert. Und das ist so speziell, dass unser Fachmann für elektronische Musik, Tom Wax, gesagt hat, das muss unbedingt eine Folge sein in meiner YouTube-Serie Decoded.
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0: Klickt das gerne mal an. Die DNA dieses Songs wird von Tom

so klingt die neue Nummer 1 hier in der Chartshow im 90s Countdown. Jam & Spoon sind nach vorne gerückt von der 6 letztes Wochenende auf die Spitzenposition mit Right in the Night. Ihr seid am Zug, ihr könnt jetzt wieder entscheiden, egal ob von zu Hause aus oder aus dem Urlaub, mit der mobilen Sender-App oder 90s90s.de, da könnt ihr eure Stimmen hinterlassen. Ich freue mich schon aufs nächste Wochenende mit der Top 40. Ich bin Sebastian, jetzt erstmal weiter durchs Weekend.

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1: Im Studio Nanju Kuhlmann. Wegen der Waldbrände in Frankreich und Spanien mussten inzwischen fast 300.000 Menschen in Sicherheit gebracht werden. In Südwestfrankreich ist eine Fläche viermal so groß wie Paris zerstört. In Spanien gibt es bei dem Brand in der Nähe von Madrid trotz verbesserter Löschbedingungen vorerst keine Entwarnung. Nach der Wettbewerbsstrafe gegen Google droht US-Präsident Trump der EU mit neuen Zöllen. Brüssel werde dafür einen sehr hohen Preis zahlen, schrieb er auf Truth Social. Trump kündigte eine Untersuchung an und wirft der EU das, Zitat, Ausrauben amerikanischer Unternehmen vor. Wer jetzt noch eine neue Gasheizung einbaut, der muss in den kommenden Jahren wohl mit deutlich steigenden Heizkosten rechnen. Das belegt eine Studie des Instituts der Deutschen Wirtschaft, berichtet die Rheinische Post. Die jährlichen Heizkosten könnten sich demnach bis 2040 fast verdoppeln. In den USA ist die Zahl der Maserninfektionen auf den höchsten Stand seit 35 Jahren geklettert. Zuletzt ist die Impfquote immer weiter runtergegangen. Experten machen Gesundheitsminister Kennedy dafür verantwortlich, der als Impfgegner gilt.
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2: Wolkig geht's durch den Abend, trocken bleibt's aber. In der Nacht kommen erst noch ein paar Lücken, später ziehen im Nordwesten wieder mehr Wolken auf und gegen Morgen kann da auch leichter Regen dabei sein. Die Tiefstwerte liegen zwischen 17 und 13 Grad. Morgen dann viele Wolken, erstmal leichter Regen, später öfter Schauer und am Abend sind vereinzelt kräftige Gewitter drin, maximal bis 26 Grad.
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0: was früher ganz normal war, könnte heute zum Skandal führen. Peter Plate von Rosenstolz über Britney Spears. Born to make you happy.
1: Fan von der ersten Stunde und finde den Songtitel Born to Make You Happy etwas fragwürdig. Jetzt im Zuge der MeToo-Kampagne etwas unterwürfig, aber Britney darf das und ihr nehmt mal so ab. 90s, 90s.

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1: Wolkig geht's durch den Abend, trocken bleibt's aber. In der Nacht kommen erst noch ein paar Lücken, später ziehen im Nordwesten wieder mehr Wolken auf und gegen Morgen kann da auch leichter Regen dabei sein. Die Tiefstwerte liegen zwischen 17 und 13 Grad. Morgen dann viele Wolken, erstmal leichter Regen, später öfter Schauer und am Abend sind vereinzelt kräftige Gewitter drin, maximal bis 26 Grad.

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1: Im Studio Nanju Kuhlmann. Die Waldbrandlage in Spanien und Frankreich wird immer dramatischer. In beiden Ländern mussten bereits 300.000 Menschen vor den Flammen in Sicherheit gebracht werden. Eine Entspannung der Lage ist erstmal nicht in Sicht. Erschwert werden die Löscharbeiten durch extreme Hitze und starke Winde. In der CDU wächst die Kritik am Regierungsumbau. Kanzler Merz will ja offenbar auch Verkehrsminister Schnieder loswerden. Der Wunsch Nachfolger ist aber wohl kurzfristig abgesprungen. Ex-Wirtschaftsminister Altmaier schreibt dazu auf X, der Umgang mit Schnieder mache ihn betroffen und wütend. Nach der Wettbewerbsstrafe gegen Google droht US-Präsident Trump der EU mit neuen Zöllen. Brüssel werde dafür einen sehr hohen Preis zahlen, schrieb er auf True Social. Trump kündigte eine Untersuchung an und wirft der EU das, Zitat, Ausrauben amerikanischer Unternehmen vor. Bei einem Busunfall in der Nähe des Stuttgarter Flughafens sind in der Nacht 3 Menschen schwer verletzt worden. Ein Reisebus war auf der A8 gegen ein Baustellenfahrzeug geprallt. Die Autobahn musste stundenlang gesperrt werden.
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2: Heutig geht's durch den Abend, trocken bleibt's aber. In der Nacht kommen erst noch ein paar Lücken, später ziehen im Nordwesten wieder mehr Wolken auf und gegen Morgen kann da auch leichter Regen dabei sein. Die Tiefstwerte liegen zwischen 17 und 13 Grad. Morgen dann viele Wolken, erstmal leichter Regen, später öfter Schauer und am Abend sind vereinzelt kräftige Gewitter drin, maximal bis 26 Grad.
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1: Der Song von Mr. Big beruht auf einer echten Geschichte. Frontmann Eric Martin war als Teenager unsterblich in ein Mädchen verliebt, aber sie wollte nicht mehr als eine Freundschaft. Die Liebe bleibt unerfüllt, dafür wird der Song später ein Riesenhit für Mr. Big.
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1: Wolkig geht's durch den Abend, trocken bleibt's aber. In der Nacht kommen erst noch ein paar Lücken, später ziehen im Nordwesten wieder mehr Wolken auf und gegen morgen kann da auch leichter Regen dabei sein. Die Tiefstwerte liegen zwischen 17 und 13 Grad. Morgen dann viele Wolken, erstmal leichter Regen, später öfter Schauer und am Abend sind vereinzelt kräftige Gewitter drin, maximal bis 26 Grad.

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1: Im Studio Nanju Kuhlmann. Wegen der Waldbrände in Frankreich und Spanien mussten inzwischen fast 300.000 Menschen in Sicherheit gebracht werden. In Südwestfrankreich ist eine Fläche viermal so groß wie Paris zerstört. In Spanien gibt es bei dem Brand in der Nähe von Madrid trotz verbesserter Löschbedingungen vorerst keine Entwarnung. In Berlin ist heute die große Christopher Street Day Parade über die Bühne gegangen. Die Polizei sprach von mehreren hunderttausend Teilnehmern. Dazu waren über 2000 Polizisten im Einsatz. Der Berliner CSD ist eine der größten Versammlungen für Vielfalt und Menschenrechte in Europa, sagen die Veranstalter. Nach der Wettbewerbsstrafe gegen Google droht US-Präsident Trump der EU mit neuen Zöllen. Brüssel werde dafür einen sehr hohen Preis zahlen, schrieb er auf True Social. Trump kündigte eine Untersuchung an und wirft der EU das, Zitat, Ausrauben amerikanischer Unternehmen vor. Die Sicherheitsbehörden in Deutschland warnen vor rechtsextremen Kampfsportvereinen. Seit 2 Jahren werden immer mehr sogenannte Active Clubs gegründet. Das hat der Verfassungsschutz jetzt der Süddeutschen Zeitung gesagt. In diesen Clubs wird versucht, junge Männer zu radikalisieren.
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2: Meist sind nur ein paar Wolken unterwegs. Erst im Nordwesten werden es nach und nach mehr und zum Ende der Nacht kann es da vereinzelt auch ein paar Regentropfen geben bei Tiefstwerten zwischen 17 und 13 Grad. Morgen dann viele Wolken und erst leichter Regen, später immer mal Schauer. Am Abend sind auch kräftige Gewitter möglich bei maximal bis zu 26 Grad.
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0: Beat war so gut, den musste ich auch für meinen Song nehmen. Adel Tawil über Michael Jackson, They Don't Care About Us.
1: Wie er da mit den Trommeln in Brasilien, da wie die abgehen in den Favelas. Ich habe das Video geliebt, habe ich direkt als Inspiration genommen und diesen selben Groove bei dem Song Stadt mit Cassandra Steen. Da muss man mal drauf achten. Das ist quasi derselbe Beat-Sample.

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1: Meist sind nur ein paar Wolken unterwegs. Erst im Nordwesten werden es nach und nach mehr und zum Ende der Nacht kann es da vereinzelt auch ein paar Regentropfen geben bei Tiefstwerten zwischen 17 und 13 Grad. Morgen dann viele Wolken und erst leichter Regen, später immer mal Schauer. Am Abend sind auch kräftige Gewitter möglich bei maximal bis zu 26 Grad.

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1: Im Studio Jana Klunikowski. Die Waldbrandlage in Spanien und Frankreich wird immer dramatischer. In beiden Ländern mussten bereits rund 300.000 Menschen vor den Flammen in Sicherheit gebracht werden. Eine Entspannung der Lage ist erstmal nicht in Sicht. Erschwert werden die Löscharbeiten durch extreme Hitze und starke Winde. In Berlin haben zahlreiche Menschen den Christopher Street Day gefeiert. Die Polizei sprach von mehreren hunderttausend Teilnehmern. Dazu waren über 2000 Polizisten im Einsatz. Der Berliner CSD ist eine der größten Versammlungen für Vielfalt und Menschenrechte in Europa, sagen die Veranstalter. In der CDU wächst die Kritik am Regierungsumbau. Kanzler Merz will ja offenbar auch Verkehrsminister Schnieder loswerden. Der Wunschnachfolger ist aber wohl kurzfristig abgesprungen. Ex-Wirtschaftsminister Altmaier schreibt dazu auf X, der Umgang mit Schnieder mache ihn betroffen und wütend. Formel-1-Pilot Lando Norris hat sich beim Rennen in Budapest die Pole-Position gesichert. Er war im McLaren beim Qualifying schneller als Lewis Hamilton und Charles Leclerc in ihren Ferraris. Der WM-Gesamtführende Kimi Antonelli holte im Mercedes Startplatz 4. Nico Hülkenberg im Audi Rang 10.
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2: Meist sind nur ein paar Wolken unterwegs. Erst im Nordwesten werden es nach und nach mehr und zum Ende der Nacht kann es da vereinzelt auch ein paar Regentropfen geben bei Tiefstwerten zwischen 17 und 13 Grad. Morgen dann viele Wolken und erst leichter Regen, später immer mal Schauer. Am Abend sind auch kräftige Gewitter möglich bei maximal bis zu 26 Grad.
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1: Schafft es, sein Leben mit Musik zu verändern und landet mit Lonely seinen größten Hit. Der Song erzählt von Verrat, Einsamkeit und der Suche nach Licht im Dunkeln. Im Video sitzt Nana gefesselt in einer Zelle, bis ihn eine mysteriöse Kraft befreit. Also eine starke Metapher für seinen eigenen Weg. 5 Wochen Platz 1 und bis heute ein Klassiker. 90s, 90s.

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1: Meist sind nur ein paar Wolken unterwegs. Erst im Nordwesten werden es nach und nach mehr und zum Ende der Nacht kann es da vereinzelt auch ein paar Regentropfen geben bei Tiefstwerten zwischen 17 und 13 Grad. Morgen dann viele Wolken und erst leichter Regen, später immer mal Schauer. Am Abend sind auch kräftige Gewitter möglich, bei maximal bis zu 26 Grad.

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1: Im Studio Jana Klonikowski. Der CSD in Berlin ist abgebrochen worden. Grund ist ein Polizeieinsatz am Tiergarten ganz in der Nähe des CSD-Veranstaltungsgeländes. Die Polizei spricht von mehreren Verletzten. Laut Bild soll ein Auto in eine Menschenmenge gefahren sein. Mehr ist bisher noch nicht bekannt. Die Waldbrandlage in Spanien und Frankreich spitzt sich weiter zu. In beiden Ländern mussten schon fast 300.000 Menschen vor den Flammen in Sicherheit gebracht werden. Die Löscharbeiten werden durch extreme Hitze und starke Winde erschwert. Beim Absturz eines Kleinflugzeuges in Ganderkesee in Niedersachsen sind beide Insassen ums Leben gekommen. Das hat die Polizei nach der schwierigen Bergung des Wracks am Abend mitgeteilt. Die beiden Männer waren mit dem Flugzeug in das Dach eines Einfamilienhauses gekracht. Warum, ist noch unklar. Großer Promi-Auflauf in Bayreuth. Auf dem Grünen Hügel ist die Jubiläumsausgabe der Bayreuther Festspiele eröffnet worden. Mit dabei aus der Politik Kanzler Merz und Altkanzlerin Merkel. Zur Eröffnung der 150. Ausgabe gab es diesmal keine Wagner-Oper, sondern eine Aufführung von Beethovens Neunter.
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2: Meist sind nur ein paar Wolken unterwegs. Erst im Nordwesten werden es nach und nach mehr und zum Ende der Nacht kann es da vereinzelt auch ein paar Regentropfen geben bei Tiefstwerten zwischen 17 und 13 Grad. Morgen dann viele Wolken und erst leichter Regen, später immer mal Schauer. Am Abend sind auch kräftige Gewitter möglich bei maximal bis zu 26 Grad.
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0: Diese Frau und dieses Lied haben mich zum Rappen gebracht. Adel Tawil über Madonna. Secret.
1: Da erinnere ich mich dran, dass ich dieses Lied einfach cool fand, weil es diese urbanen Beats hatte. Also es war das erste Mal, dass so ein coolerer Straßenbeat unter einer Madonna-Nummer war. Als ich dann so 16 war, habe ich das in den Clubs gesungen. Also ich habe das Instrumental laufen lassen im Club abends, bin auf die Tanzfläche mit dem Mikrofon und mit meiner Sängerin und dann habe ich gerappt und sie hat dann immer diese Hook gesungen und die Leute sind ausgerastet, die fanden es richtig.

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1: Meist sind nur ein paar Wolken unterwegs. Erst im Nordwesten werden es nach und nach mehr und zum Ende der Nacht kann es da vereinzelt auch ein paar Regentropfen geben bei Tiefstwerten zwischen 17 und 13 Grad. Morgen dann viele Wolken und erst leichter Regen, später immer mal Schauer. Am Abend sind auch kräftige Gewitter möglich, bei maximal bis zu 26 Grad.

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1: Im Studio Jana Klonikowski. Am Rande des CSDs in Berlin ist ein Auto in eine Menschenmenge gefahren. Laut Polizei ist dabei ein Mensch getötet worden. Mindestens 15 weitere wurden verletzt. Passiert ist das Ganze im großen Tiergarten. In und um den Park ist die Polizei im Großeinsatz und fahndet auch nach den Insassen des Autos. Keine Entspannung in Sicht. Noch immer wüten die Waldbrände in Frankreich und Spanien. Inzwischen mussten fast 300.000 Menschen die betroffenen Regionen verlassen. Satellitenbilder zeigen, dass sich die Rauchwolken um Bordeaux und Madrid mittlerweile sogar zu einer großen Masse verbunden haben. In der CDU wächst die Kritik am Regierungsumbau. Kanzler Merz will ja offenbar auch Verkehrsminister Schnieder loswerden. Der Wunschnachfolger ist aber wohl kurzfristig abgesprungen. Ex-Wirtschaftsminister Altmaier schreibt dazu auf X, der Umgang mit Schnieder mache ihn betroffen und wütend. Formel-1-Pilot Lando Norris hat sich beim Rennen in Budapest die Pole-Position gesichert. Er war im McLaren beim Qualifying schneller als Lewis Hamilton und Charles Leclerc in ihren Ferraris. Der WM-Gesamtführende Kimi Antonelli holte im Mercedes Startplatz 4. Nico Hülkenberg im Audi Rang 10.
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2: Meist sind nur ein paar Wolken unterwegs. Erst im Nordwesten werden es nach und nach mehr und zum Ende der Nacht kann es da vereinzelt auch ein paar Regentropfen geben bei Tiefstwerten zwischen 17 und 13 Grad. Morgen dann viele Wolken und erst leichter Regen, später immer mal Schauer. Am Abend sind auch kräftige Gewitter möglich bei maximal bis zu 26 Grad.
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0: von Ruhestörung und ersten Tanzversuchen. MC Fetty über Culture Beat, Mr. Vane.
1: Mir auch die gleiche Maxi geholt, als das rauskam, und hab's hoch und runter gehört. Ich glaube, die Nachbarn, die haben mich gehasst dafür, und dann hatte ich so eine kleine Kompaktanlage, wo das dann immer hoch und runter lief und abgefeiert, und dann hat man seine Party zu Hause gemacht. Ich glaube, da hat man so ein bisschen angefangen zu dancen auch und so.

0: KI-Support.
1: Viele Wolken sind gerade am Start. Und dazu regnet es immer mal wieder in Schauern. Vereinzelt kann auch ein Gewitter durchziehen. Die Temperaturen liegen aktuell bei 16 bis 12 Grad. Heute kommen von Nordwesten weiter dicke Wolken rein. Vormittags fällt hier und da leichter Regen. Später wird's schauriger und zum Abend sind auch mal kräftige Gewitter drin. Bei 22 bis 26 Grad.

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1: Im Studio Jana Klonikowski. Am Rande des CSDs in Berlin ist ein Wagen in eine Menschenmenge gerast. Laut Polizei wurde dabei mindestens ein Mensch getötet, 15 weitere wurden verletzt. Nach dem oder den Tätern wird mit Hochdruck gefahndet. Passiert ist das Ganze im Tiergarten in der Nähe des Brandenburger Tors. Bei den Waldbränden in Frankreich und Spanien ist weiter keine Entspannung in Sicht. Einsatzkräfte von Feuerwehr und Militär kämpfen weiter gegen die Flammen. Löschflugzeuge sind im Dauereinsatz. Mehr als 250.000 Menschen wurde bereits von den Feuern in Sicherheit gebracht. Carsten Linnemann traut sich das Amt als Gesundheitsminister zu. In der Bild weist Linnemann Zweifel an seiner Eignung zurück. Vor einem Jahr hatte er in einem Interview noch gesagt, dass er in dem Amt wahrscheinlich nicht erfolgreich wäre. Seitdem habe er aber neben sozialen auch viele Gesundheitssystemen verhandelt, so Linnemann. Großer Promi-Auflauf in Bayreuth. Auf dem Grünen Hügel ist die Jubiläumsausgabe der Bayreuther Festspiele eröffnet worden. Mit dabei aus der Politik Kanzler Merz und Altkanzlerin Merkel. Zur Eröffnung der 150. Ausgabe gab es diesmal keine Wagner-Oper, sondern eine Aufführung von Beethovens Neunter.
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2: Viele Wolken sind gerade am Start. Und dazu regnet es immer mal wieder in Schauern. Vereinzelt kann auch ein Gewitter durchziehen. Die Temperaturen liegen aktuell bei 16 bis 12 Grad. Heute kommen von Nordwesten weiter dicke Wolken rein. Vormittags fällt hier und da leichter Regen. Später wird's schauriger und zum Abend sind auch mal kräftige Gewitter drin. Bei 22 bis 26 Grad.
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0: 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My name is Eminem.
1: Das war 1999 ganz neu. Ein weißer Rapper veröffentlicht einen Song voller Gewalt und Beleidigungen. Eminem selbst bezeichnet seine erste Single-Auskopplung als Anti-Pop-Song und trifft damit den Zeitgeist. My Name Is wird der erste Hit von seiner sehr beeindruckenden Karriere.
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80s, 90s spielt den coolen Sound der 90er für Nordrhein-Westfalen. Christina Aguilera. Prince, Italjoe und Marky Mark.

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1: Viele Wolken sind gerade am Start und dazu regnet es immer mal wieder in Schauern. Vereinzelt kann auch ein Gewitter durchziehen. Die Temperaturen liegen aktuell bei 16 bis 12 Grad. Heute kommen von Nordwesten weiter dicke Wolken rein. Vormittags fällt hier und da leichter Regen, später wird's schauriger und zum Abend sind auch mal kräftige Gewitter drin. Bei 22 bis 26 Grad.

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1: Im Studio Jana Klonikowski. Im Berliner Tiergarten ist am Rande des CSDs ein Wagen in eine Menschenmenge gerast. Ein Mensch ist dabei getötet worden. 16 weitere wurden verletzt, 3 von ihnen lebensgefährlich. Der oder die Täter sind auf der Flucht. Eine Großfahndung der Polizei läuft. Keine Entspannung in Sicht. Noch immer wüten die Waldbrände in Frankreich und Spanien. Inzwischen mussten fast 300.000 Menschen die betroffenen Regionen verlassen. Satellitenbilder zeigen, dass sich die Rauchwolken um Bordeaux und Madrid mittlerweile sogar zu einer großen Masse verbunden haben. In der CDU wächst die Kritik am Regierungsumbau. Kanzler Merz will ja offenbar auch Verkehrsminister Schnieder loswerden. Der Wunschnachfolger ist aber wohl kurzfristig abgesprungen. Ex-Wirtschaftsminister Altmaier schreibt dazu auf X, der Umgang mit Schnieder mache ihn betroffen und wütend. Formel-1-Pilot Lando Norris hat sich beim Rennen in Budapest die Pole-Position gesichert. Er war im McLaren beim Qualifying schneller als Lewis Hamilton und Charles Leclerc in ihren Ferraris. Der WM-Gesamtführende Kimi Antonelli holte im Mercedes Startplatz 4. Nico Hülkenberg im Audi Rang 10.
0: Das ist das Wichtigste für den Moment. 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
2: Viele Wolken sind gerade am Start. Und dazu regnet es immer mal wieder in Schauern. Vereinzelt kann auch ein Gewitter durchziehen. Die Temperaturen liegen aktuell bei 16 bis 12 Grad. Heute kommen von Nordwesten weiter dicke Wolken rein. Vormittags fällt hier und da leichter Regen. Später wird's schauriger und zum Abend sind auch mal kräftige Gewitter drin.